0: Ich bin Moritz Einzel. Englands Fußballer haben bei der WM ihr erstes Gruppenspiel gewonnen. Gegen Kroatien gab es einen 4:2 Erfolg. Der Kroate Josip Stanisic vom FC Bayern nannte im ZDF Gründe für die Niederlage seines Teams.
1: Ganz einfach. Ich glaube, vorne haben sie einfach eine Riesenqualität und haben unsere Fehler heute ausgenutzt.
0: Schon am frühen Abend kam Portugal gegen die Demokratische Republik Kongo überraschend nicht über ein 1:1 hinaus. Nach dem Spiel Ghana gegen Panama trifft um 4 Uhr noch Usbekistan auf Kolumbien. Die USA und der Iran haben ihr Friedensabkommen digital unterzeichnet. Das bestätigten beide Seiten. Laut Iran wird es deshalb doch keine Unterzeichnungszeremonie in der Schweiz geben. US-Präsident Trump unterschrieb die Vereinbarung demnach bei einem Dinner mit Frankreichs Präsident Macron in Versailles. Mit einem bewegenden Gottesdienst haben Vertreter aus Politik, Kirche und Wissenschaft in der Münchner Frauenkirche Abschied von Hans Mayer genommen. Der frühere bayerische Kultusminister war am 8. Juni gestorben. Der frühere Bundesfinanzminister Theo Weigel sagte in seiner Traueransprache:
2: Mit intellektueller Brillanz gelang es ihm, die umstrittene Kultur- und Schulpolitik zu gestalten, mit der Opposition fair umzugehen, mit den Lehrerverbänden zu kooperieren und die Wissenschaft in Bayern zur Blüte zu bringen. Die 16 Jahre seiner Amtszeit sind ein Glanzstück bayerischer Bildungs- und Wissenschaftspolitik.
0: Hans Mayer war von 1970 bis 1986 Kultusminister. Er wäre heute 95 Jahre alt geworden. Die Basketballer des FC Bayern haben das dritte Playoff-Spiel in der BBL bei Alba Berlin mit 91:83 gewonnen. Damit führen die Münchner in der Serie jetzt mit 2:1. Ein weiterer Sieg am Freitagabend und die Meisterschaft wäre perfekt.
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4: 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Im Moment gibt es keine Staus oder Behinderungen. Auch Blitzer wurden uns aktuell nicht gemeldet. Gute Fahrt, dank KI und unserer Community.
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0: Derzeit in Augsburg-Inningen leicht bewölkt bei 17 Grad, Dasing 16 Grad, Waltenhofen klar bei 15 Grad. In der Nacht ist es über Augsburg, Nordschwaben und dem Allgäu meist klar, nur vereinzelt gibt es flache Nebelfelder bei 13 bis 16 Grad. Nach Sonnenaufgang viel Sonne und im Laufe des Tages wird es bei uns richtig heiß mit 29 bis 31 Grad. Auch morgen bleibt es sonnig und noch etwas heißer. Am Samstagabend steigt dann das Risiko für einzelne Schauer oder Gewitter leicht an.
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0: Im Moment gibt es keine Staus oder Behinderungen. Auch Blitzer wurden uns aktuell nicht gemeldet. Gute Fahrt, dank KI und unserer Community.
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Augsburg 15 Grad und bedeckt. Schildberg 17 Grad. Oberstdorf 14 Grad und klar. Der frühe Morgen startet meist klar. Nur im Unter- und Ostallgäu hält sich stellenweise noch Nebel. Dazu liegen die Temperaturen zwischen 13 und 17 Grad. Im Laufe des Tages setzt sich rasch die Sonne durch. Am Nachmittag wird es hochsommerlich heiß mit 29 bis 31 Grad. Morgen viel Sonne und noch etwas heißer. Zum Abend hin steigt das Risiko für einzelne Schauer oder Gewitter. Am Samstag bleibt es warm und freundlich. Im Allgäu durch die Alpen etwas wechselhaft.

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3: Ich bin Moritz Einzel. Der Friedensdeal zwischen den USA und dem Iran ist unterzeichnet. Beide Seiten haben bestätigt, dass die Unterschriften digital erfolgt seien. Laut Iran soll es deshalb doch keine Unterzeichnungszeremonie in der Schweiz geben. US-Präsident Trump unterschrieb die Vereinbarung bei einem Dinner mit Frankreichs Präsident Macron in Versailles. Der Vermittler Pakistan teilte mit, das Abkommen trete sofort in Kraft. Inzwischen den USA und dem Iran war natürlich auch Thema beim G7-Gipfel in Evian, der gestern zu Ende gegangen ist. Bundeskanzler Merz war sehr zufrieden über eine neue transatlantische Einigkeit. Die G7.
4: Keine Frage, es bleibt ein weiter schwieriger Weg zum Frieden, aber wir sind einen Schritt weiter gekommen im Iran und auch in der Ukraine.
3: Wir hatten neue Sanktionen gegen Russland und neue Waffenlieferungen an die Ukraine beschlossen. Für den früheren bayerischen Kultusminister Hans Mayer hat es gestern in der Münchner Frauenkirche einen Trauergottesdienst gegeben. Dabei sagte CSU-Urgestein Theo Weigel, dass Mayer eigentlich zu noch höheren Berufen gewesen wäre.
5: Das Amt des Bundespräsidenten hätte er glänzend ausgefüllt. Bayerische Ministerpräsidenten hatten leider kein Interesse, neben oder über sich bayerische Bundespräsidenten zu wissen. Das hat sich erst jetzt geändert.
3: Mayer war von 1970 bis 1986 bayerischer Kultusminister, auch unter Ministerpräsident Franz Josef Strauß. Er starb am 8. Juni und wäre heute 95 Jahre alt geworden. Bei der Fußball-WM in den USA, Mexiko und Kanada hat England sein erstes Gruppenspiel gewonnen. Das Team von Thomas Tuchel besiegte Kroatien mit 4:2. Der Kroate Josip Stanišić sagte nach dem Spiel im ZDF:
6: Heute wollten wir einfach das Maximum mitnehmen, ist uns leider nicht gelungen. Und jetzt gilt es an uns, einfach an uns zu arbeiten, die Kleinigkeiten zu verbessern und dann das nächste Spiel einfach zu gewinnen.
3: Am frühen Abend hatte Portugal einen Fehlstart hingelegt, nur 1:1 gegen die Demokratische Republik Kongo. Nach dem Spiel Ghana gegen Panama wird um 4 Uhr noch die Partie Usbekistan gegen Kolumbien angepfiffen.
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0: 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Derzeit gibt es keine Verkehrsbehinderungen und auch keine Blitzer.
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0: Augsburg 15 Grad und bedeckt. Schildberg 17 Grad. Oberstdorf 14 Grad und klar. Der frühe Morgen startet meist klar. Nur im Unter- und Ostallgäu hält sich stellenweise noch Nebel. Dazu liegen die Temperaturen zwischen 13 und 17 Grad. Im Laufe des Tages setzt sich rasch die Sonne durch. Am Nachmittag wird es hochsommerlich heiß mit 29 bis 31 Grad. Morgen viel Sonne und noch etwas heißer. Zum Abend hin steigt das Risiko für einzelne Schauer oder Gewitter. Am Samstag bleibt es warm und freundlich. Im Allgäu durch die Alpen etwas wechselhafter.
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0: Derzeit gibt es keine Verkehrsbehinderungen und auch keine Blitzer.
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1: Ich bin Moritz Einzel. Die USA und der Iran haben ein Friedensabkommen unterzeichnet. US-Präsident Trump und der iranische Präsident Pezeshkian unterschrieben das Dokument digital. Vom Vermittler Pakistan hieß es, der Deal trete sofort in Kraft. Der Wortlaut des Abkommens ist jetzt auch bekannt. Vorgesehen ist ein Kriegsende und die Öffnung der Straße von Hormuz. Es gibt aber viele offene Fragen, etwa was die Situation im Libanon angeht. Nach dem Abschluss des G7-Gipfels im französischen Evian hat US-Präsident Trump Schloss Versailles besucht. Frankreichs Präsident Macron und seine Frau hatten ihn eingeladen. Sie zeigten Trump unter anderem den berühmten Spiegelsaal. Der G7-Gipfel war gestern mit gemeinsamen Erklärungen zur Ukraine und zum Iran zu Ende gegangen. Eine große Mehrheit der Menschen in Deutschland fordert von der Politik mehr Schutz für Kinder und Jugendliche. Das geht aus dem Verbraucherreport des Verbraucherzentrale Bundesverbands hervor, der Rheinischen Post vorliegt. Demnach wollen rund 80% der Befragten strengere Regeln für Tech-Konzerne und Social-Media-Plattformen. Bei der Fußball-WM in den USA, Mexiko und Kanada hat Ghana durch ein Tor in der Nachspielzeit mit 1:0 gegen Panama gewonnen. Zuvor gewann England sein Auftaktspiel gegen Kroatien mit 4:2. Zwei Treffer erzielte Stürmer Harry Kane vom FC Bayern. Der Kroate Josip Stanisic, ebenfalls Bayern-Spieler, sagte im ZDF:
2: Natürlich will man immer gut ins Turnier starten, aber das Leben ist kein Wunschkonzert und wir haben halt leider Gottes auch heute gegen die beste Mannschaft wahrscheinlich in unserer Gruppe gespielt und da kann immer alles passieren.
1: Am frühen Abend legte Portugal einen Fehlstart hin, nur 1:1 gegen die Demokratische Republik Kongo. Und in diesen Minuten beginnt die letzte Partie des ersten Gruppenspieltags, Usbekistan gegen Kolumbien.
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4: Ruhiger und störungsfreier Verkehr im Sendegebiet. Im Sendegebiet gibt's im Moment keine Blitzer und Abstandsmessungen. Besser unterwegs. Mit KI und unserer Community.
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1: Im Moment in Augsburg Pfersee, 14 Grad und klar. Adelsried ebenfalls 14 Grad. Nesselwang dazu 14 Grad. Der frühe Morgen ist meist klar, stellenweise gibt es noch Nebelfelder. Im Laufe des Vormittags kommt die Sonne raus, dann wird es richtig heiß, mit Spitzen zwischen 29 und 31 Grad. Morgen werden in Augsburg, Nordschwaben und im Allgäu sogar 31 bis 33 Grad erwartet. Am Samstag bleibt es sonnig bis leicht wechselhaft mit einzelnen Schauern oder Gewittern am Abend.
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1: Ruhiger und störungsfreier Verkehr im Sendegebiet. Im Sendegebiet gibt's im Moment keine Blitzer und Abstandsmessungen. Besser unterwegs mit KI und unserer Community.
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0: Augsburg, Jakobervorstadt, 14 Grad und klar. Eurasburg, 16 Grad. Kempten am Rathaus, 13 Grad. Letzte Nebelfelder lösen sich am frühen Morgen schnell auf. Danach gibt es viel Sonne und die Temperaturen steigen von rund 12 bis 17 Grad am Morgen auf 28 bis 31 Grad am Nachmittag. Die Nacht bleibt meist klar und mild. Morgen wird es noch heißer mit 31 bis 33 Grad. Am Abend steigt das Risiko für einzelne Schauer oder Gewitter. Am Samstag und Sonntag bleibt es sehr warm und sonnig. Im Allgäu startet der Tag stellenweise wieder mit Nebel.
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3: Ich bin Moritz Einzel. Guten Morgen. Die USA und der Iran haben ein Friedensabkommen digital unterzeichnet. Das bestätigten beide Seiten. Laut Iran fällt die geplante Unterzeichnungszeremonie in der Schweiz aus. Der Vermittler Pakistan erklärte, dass das Abkommen sofort in Kraft tritt. Es sieht ein Kriegsende an allen Fronten vor. Der Iran öffnet die Straße von Hormuz, die USA heben ihre Seeblockade auf. Unterdessen war US-Präsident Trump am Abend auf Schloss Versailles zu Gast, auf Einladung des französischen Präsidenten Macron. Das rundete den G7-Gipfel ab, der zuvor in Evian zu Ende gegangen war. Von dort berichtet Michael Evers.
4: Zum Start des G7-Gipfels war gemunkelt worden, Macron habe den US-Präsidenten in das prunkvolle Schloss nahe Paris eingeladen, um eine vorzeitige Abreise Trumps vom Gipfel zu verhindern und ihn zum Bleiben in Frankreich zu bewegen. Klar war schon schnell, dass Macron mit dem spektakulären Empfang in Versailles so ganz den Geschmack des US-Präsidenten getroffen hatte. Macron und seine Ehefrau Brigitte führten den US-Präsidenten durch das Schloss, ehe es für den hohen Gast ein Menü vom Feinsten gab.
3: Münchens Oberbürgermeister Krause hat gefordert, dass sich internationale Großkonzerne im Münchner Wohnungsbau engagieren. Der Augsburger Allgemeinen sagte Krause, die stärkste wirtschaftliche Entwicklung finde gerade im IT-Bereich statt. Unternehmen, die sich in dem Bereich ansiedeln, sehe er in der Pflicht beim Werkswohnungsbau, so Krause. In München fehlen tausende Wohnungen und Wohnraum ist teilweise extrem teuer. Bei der Fußball-WM in den USA, Mexiko und Kanada hat England sein Auftaktspiel gewonnen. Gegen Kroatien setzte sich das Team von Thomas Tuchel mit 4:2 durch. Zuvor war Portugal gegen die Demokratische Republik Kongo nicht über ein 1:1 hinausgekommen. Außerdem gewann Ghana gegen Panama mit 1:0.
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0: Auf der A8 Stuttgart Richtung München ist zwischen Günzburg und dem Rastplatz Schepperer Flur die Baustelle beseitigt. Blitzer sind keine gemeldet.
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6: Donnerstag ist es schon, Tag 4. Wir starten zusammen rein. Schön, dass ihr mit dabei seid. Guten Morgen, hi.
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Wo schauen wir das nächste Deutschlandspiel am Samstag um 22 Uhr gegen die Elfenbeinküste? Wo können wir Public Viewing machen? Das sind die richtig wichtigen Fragen. Ich glaube, vor allem nach dem ersten Spiel ist so die WM-Motivation in Deutschland ordentlich gestiegen. Die Leute haben Bock und auch Bock drauf, das alles zusammen zu schauen und dann zusammen zu feiern. Und was überhaupt zur Auswahl steht, wo ich überhaupt das Deutschlandspiel schauen kann, das seht ihr bei uns auf Insta. Da haben wir die ganzen Public Viewing Spots für euch zusammengefasst. Resi und Nick, die Radio Fantasy Morgenshow. Schönen Donnerstag euch.

0: Resi und Nick, die Radio Fantasy Morgenshow. Schönen Donnerstag euch. Ich bin das erste Mal mit der neuen Straßenbahn gefahren, mit der silbernen. Riecht ein bisschen noch nach Gummi, aber als die ums Eck gefahren gekommen ist, haben die ersten Leute gleich mal ein Foto gemacht. Also alle haben sich irgendwie gefreut, mit dem neuen Ding mal fahren zu dürfen. Und die Wahrscheinlichkeit steigt jetzt, dass auch ihr bald in der neuen unterwegs seid, weil es sind jetzt zwei auf den Schienen unterwegs.
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0: Im Moment in Augsburg 14 Grad, Meitingen ebenfalls 14 Grad und Sonthofen 12 Grad und klar. Heute früh lösen sich letzte Nebelfelder schnell auf. Danach zeigt sich in Augsburg, Nordschwaben und dem Allgäu verbreitet die Sonne mit warmen Temperaturen zwischen 28 und 30 Grad. Die Nacht bleibt meist klar und mild. Morgen gibt es viel Sonne, später sind einzelne Hitzegewitter möglich und die Temperaturen steigen auf 31 bis 33 Grad.
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2: Ich bin Moritz Einzel, guten Morgen. Die USA und der Iran haben ein Friedensabkommen digital unterzeichnet. Das bestätigten beide Seiten. Laut Iran fällt die geplante Unterzeichnungszeremonie in der Schweiz aus. Der Vermittler Pakistan erklärte, dass das Abkommen sofort in Kraft tritt. Es sieht ein Kriegsende an allen Fronten vor. Der Iran öffnet die Straße von Hormuz, die USA heben ihre Seeblockade auf. Unterdessen war US-Präsident Trump am Abend auf Schloss Versailles zu Gast, auf Einladung des französischen Präsidenten Macron. Das rundete den G7-Gipfel ab, der zuvor in Evian zu Ende gegangen war. Von dort berichtet Michael Evers.
3: Zum Start des G7-Gipfels war gemunkelt worden, Macron habe den US-Präsidenten in das prunkvolle Schloss nahe Paris eingeladen, um eine vorzeitige Abreise Trumps vom Gipfel zu verhindern und ihn zum Bleiben in Frankreich zu bewegen. Klar war schon schnell, dass Macron mit dem spektakulären Empfang in Versailles so ganz den Geschmack des US-Präsidenten getroffen hatte. Macron und seine Ehefrau Brigitte führten den US-Präsidenten durch das Schloss, ehe es für den hohen Gast ein Menü vom Feinsten gab.
2: Münchens Oberbürgermeister Krause hat gefordert, dass sich internationale Großkonzerne im Münchner Wohnungsbau engagieren. Der Augsburger Allgemeinen sagte Krause, die stärkste wirtschaftliche Entwicklung finde gerade im IT-Bereich statt. Unternehmen, die sich in dem Bereich ansiedeln, sehe er in der Pflicht beim Werkswohnungsbau, so Krause. In München fehlen tausende Wohnungen und Wohnraum ist teilweise extrem teuer. Bei der Fußball-WM in den USA, Mexiko und Kanada hat England sein Auftaktspiel gewonnen. Gegen Kroatien setzte sich das Team von Thomas Tuchel mit 4:2 durch. Zuvor war Portugal gegen die Demokratische Republik Kongo nicht über ein 1:1 hinausgekommen. Außerdem gewann Ghana gegen Panama mit 1:0.
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0: 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Im Moment gibt es keine Verkehrsstörungen. Die neuesten Blitzer. In der Augsburger Straße in Aichach. Besser unterwegs mit KI und unserer Community.
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4: Tag 4 der Woche. Es ist der Donnerstag. Schönen guten Morgen euch. Und ihr wisst, die Profis planen ihr Wochenende schon am Donnerstag. Und das machen wir gleich zusammen hier. Radio Fantasy, what's up? Gleich in der Show.
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0: Hallo, hallo, hier ist Luca. 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
1: 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Jetzt mit Ricardo aus Friedberg. Guten Morgen.
2: Guten Morgen, lieber Nick. Hi, danke, dass ihr mich drangenommen habt.
3: Es geht um Tickets für Sea Life.
2: Geil.
3: Der aktuelle Wochenhighscore liegt bei 8 Richtigen. Mal schauen, ob du das knacken kannst.
2: Ja, ich hoffe auch. Es ist ja immer was ganz anderes, wenn man einfach nur zuhört oder mal live dabei ist. Ich bin tatsächlich ein bisschen nervös.
3: Nimm alles zusammen, was du hast. Hier ist dein Buchstabe.
2: Ein U oder ein O?
1: O
2: wie Ricardo.
3: Wie ist das schön.
1: Lieber Ricardo, deine 30 Sekunden starten, sobald ich dir die erste Kategorie nenne. Bist du bereit?
2: Yes.
1: Dann bitte eine Stadt mit O.
2: Osnabrück.
1: Ein Land.
2: Oman.
1: Bei der WM.
2: Leider nicht der Oman. Oranje, Niederländer.
1: In der Arbeit.
2: In der Arbeit.
1: Das waren die 30 Sekunden.
3: Das waren leider nur 3 richtige.
2: Ich bin der Wochenschlechteste.
1: Ja, leider schon, Ricardo.
3: Fällt uns noch was ein mit O? Ordentlich Stress vielleicht in der Arbeit?
1: Oder der Ordner.
2: Oh.
1: Ja. Ricardo, trotzdem sehr sympathisch. Danke, dass du mitgespielt hast.
2: Ja, vielen Dank, dass ich durfte. Ich werde es wieder probieren.
1: Morgen Wochenfinale. Knackt noch jemand die 8 richtigen? Anmelden, fantasy.de.
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0: Donnerstag. Hi.
1: Guten Morgen. Morgen.
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0: 16 Grad. Heute früh in Augsburg. 16 Grad sind es in Schwabmünchen. Und hier ist Markus mit den Aussichten.
3: Ja, aber verdoppeln wir das Ganze, dann sind wir auch schon bei unseren Maxi-Werten heute angekommen. 31 Grad mit super viel Sonne.
0: 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Jetzt alles, was heute früh wichtig ist. Das hat Markus Volk zusammengefasst.
3: Ja, yep, um 6 Uhr. Wer im Internet einen Vertrag schließt, erledigt das ja oft mit einem einzigen Klick. Und diesen rückgängig zu machen, ist dagegen meist nicht so leicht. Damit ist dann ab morgen Schluss, denn ab dem 19. Juni wird der Widerrufsbutton auf Websites und in Apps zur Pflicht. Das erklärte Ziel des Gesetzgebers, ein Online-Widerruf muss künftig genauso schnell und unkompliziert möglich sein wie der Kauf selbst. Der LKW-Parkplatz in Dasing an der A8 wird immer beliebter bei internationalen Fahrern. Mit 73 Stellplätzen, die im Mai komplett ausgelastet waren, bietet er ja viele Annehmlichkeiten. Betreiber Hörmann Reisen plant jetzt, den Parkplatz zu einem 6-Sterne-Parkplatz auszubauen. Dazu gehören ein Kiosk und ein Hundespielplatz sogar. Auch E-Ladesäulen und eine Wasserstofftankstelle sind in Planung. Zudem kommt noch die Anbindung an einen Bauernmarkt und eben an ein Freibad. Und das geht gerade viral. Bei einem Flugzeugzulieferer in Oberösterreich wurden 8 Kühlpakete geliefert, so weit, so gut. In denen haben sich allerdings menschliche Überreste befunden. Ja, der Grund war wohl eine Verwechslung am Flughafen München. Die Pakete waren eigentlich für medizinische bzw. wissenschaftliche Zwecke bestimmt und hätten da echt komplett woanders hingesollt. So, es gab natürlich jetzt keine Gefahr für Mitarbeiter, aber
0: trotzdem,
3: der Shop,
0: wenn das auspackt, ja.
3: Stell dir vor, da ist dann eine Hand oder was auch immer drin. Menschenskind. 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
0: Es ist kurz nach 6, die wichtigsten Verkehrsmeldungen bei uns immer zuerst. Soweit heute früh alles ohne größere Probleme. Die neuesten Blitze an Eichacher Augsburger Straße und Kempten-Schumacher-Ring.
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0: Liebe ist stärker als Hass. Ich glaube, den Spruch kennen wir alle irgendwie. Und noch ein Fakt, den wir auch schon alle mal gehört haben. Hass verbreitet sich leider sehr viel schneller im Internet als halt positive Inhalte. Warum ist das so? Wir gucken es uns an um 10 nach 6.
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0: Resi und Nick, die Radio Fantasy Morgenshow hier ist euer Donnerstag. Guten Morgen.
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0: Das ist ein super relevantes, super wichtiges Thema. Rund ein Drittel aller Jugendlichen wurden schon mal beleidigt. Wir haben andere verletzende Erfahrungen im Internet gemacht. Müssen wir überlegen, ein Drittel. Aber auch Erwachsene werden immer wieder Zielscheibe für Hass im Internet. Jeden Tag um diese Uhrzeit diese Woche gucken wir uns an, was passiert da und warum passiert das und welche Wege gibt es da raus. Kollege Alex, du hast dich die letzten Wochen sehr intensiv mit dem Thema beschäftigt, Hass und Mobbing auf Social Media. Was glaubst du, wenn wir uns so einen Hasskommentar im Internet anschauen, warum eskaliert das so oft?
2: Ja, weil viele Menschen Dinge schreiben, die sie jemandem niemals wirklich so ins Gesicht sagen würden. Also hinter einem Bildschirm fühlt man sich oft sicherer und eben auch anonym. Das ist das Problem.
0: Also anonym kriegst du dickere Eier, traust dich mehr zu, du siehst die Person nicht wirklich, dann gehen die Beleidigungen los. Und ist es auch so, dass sowas halt auch öfter geklickt wird?
2: Ja, Beiträge, die starke Gefühle auslösen, also Wut, Ärger, Empörung, die bekommen oft besonders viel Aufmerksamkeit. Und dadurch sehen immer mehr Menschen die Diskussion und springen mit auf.
0: Und das potenziert sich dann.
2: Genau. Deshalb ist nicht weiterverbreiten manchmal einfach die beste Reaktion. Kein Like, kein Teilen, keine zusätzliche Aufmerksamkeit für Hass. Das ist das Beste, was ihr in diesem Fall tun könnt.
0: Wie schnell sich solche Dynamiken dann entwickeln können, hört ihr in den nächsten Tagen hier bei uns. Wir haben eine Betroffene in der Show, die wird uns erzählen, wie ein einziger Post gereicht hat, damit Tausende, wirklich Tausende Menschen plötzlich auf so einen Hate-Train aufspringen und über sie urteilen. Aber wir hören auch, wie sie sich dagegen gewehrt hat, wie sie angekämpft hat und wie sie mittlerweile ganz, ganz vielen anderen Menschen damit hilft.
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0: To Love Somebody auf Radio Fantasy. 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
12: Gleich 6:55.
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0: letzten zwei Wochen sich anschaut, wird sich kaum daran was ändern.
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0: Um 6:30 einen schönen guten Morgen. Die USA und der Iran haben jetzt endlich ein Friedensabkommen digital unterzeichnet. Laut Iran fällt die geplante Unterzeichnungszeremonie in der Schweiz aus. Der Vermittler Pakistan erklärt, dass das Abkommen sofort in Kraft tritt. Es sieht ein Kriegsende an allen Fronten vor. Der Iran öffnet jetzt auch die Straße von Hormus wieder und die USA heben ihre Seeblockade auf.
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0: Seit Mitte Mai gibt es im City Center Gersthofen ein neues Parksystem. Die ersten 30 Minuten sind kostenlos, danach wird bargeldlos abgerechnet. Kunden von Aldi und DM parken 2 Stunden gratis, wenn sie ihr Kennzeichen eingeben. Einige Kunden, vor allem Senioren, finden das System aber herausfordernd. Händler berichten von weniger Kundschaft, was sie auf das neue System zurückführen. Die City Center Leitung hält dagegen und sieht das System positiv. Und das geht gerade viral. Google will in den USA bis zu 64 Millionen Mücken freilassen. Was? Denkst du dir, sag mal, geht's denn noch? Ja. Die sollen jetzt aber nicht den Menschen piesacken, sondern andere Mücken bekämpfen. Freigelassen werden nämlich nur männliche Tiere, die nicht stechen und ein natürliches Bakterium in sich tragen. Dadurch sollen sich dann bestimmte Mückenarten, die Krankheiten wie zum Beispiel Denguefieber übertragen, deutlich schlechter vermehren. Okay. Ja, das wäre mal ganz sinnvoll, weil da ist ja auch vergangenes Jahr ordentlich abgegangen, was das Denguefieber angeht. Ne? Von daher ist keine schlechte Sache. 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
1: Es ist 6:45. Die wichtigsten Verkehrsmeldungen bei uns immer zuerst. Soweit heute früh. Alles ohne größere Probleme. Ihr habt Freifahrt. Die neuesten Blitzer stehen in Augsburg, Hochzoll, Oberländerstraße, kurz vor der Unterführung. Eichach, Augsburger Straße und Kempten, Schumacherring.
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1: Glasflaschen, große Taschen oder große Flaggen, alles Dinge, die in einem WM-Fußballstadion dieses Jahr verboten sind. Achtung, nächster Schocker an diesem Donnerstag. Die FIFA verbietet uns jetzt sogar das Knutschen. Also so leichte Bussis sind laut Verhaltensregeln okay, aber alles, was über einem 7:1 passieren würde, das bleibt verboten. Mitdenken bleibt erlaubt, gleich bei uns, schlauer als ChatGPT um 6:40 Uhr.
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0: Guten Morgen.
1: Morgen.
0: Resi und Nick, hier ist die Radio Fantasy Morgenshow. 6.40 Uhr gleich.
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0: So, wir haben uns kompetente Unterstützung mit dazu geholt. Guten Morgen, Luca.
1: Hi. Ja, Resi ist ja im Urlaub, deswegen müssen wir uns jetzt durchkämpfen.
0: Wir kriegen das hin. Jeden Morgen um diese Uhrzeit. Fragen, auf die nicht mal die KI eine Antwort weiß. Fragen, auf die nicht mal der Chat eine Antwort weiß. Achtung, Luca, pass auf. Das macht jeder Achte auf dem Klo.
1: Was?
0: Was macht jeder Achte auf dem Klo?
1: Also, was mir natürlich sofort einfällt, ist am Handy sein. Aber ich glaube, dass es viel mehr sind. Ja, genau.
0: Das brauchst du inzwischen genauso wie das Klopapier auf dem Klo.
1: Kennst du diese Klobücher, die manche zu Hause haben? Das sind so extra Bücher, die sind wirklich fürs Klo gemacht, damit sich Gäste, die bei dir auf dem Klo sitzen, wohlfühlen und sich dieses Buch anschauen können.
0: Da sind aber auch so Sprüche und komische Zeichnungen drin.
1: Vielleicht hat ja jeder Achte so ein Klobuch zu Hause.
0: Das Klobuch, ich bin noch bei Einkaufszettel schreiben.
1: Oh.
0: Dass du da drauf sitzt und denkst, ach ja, was werde ich die nächsten Tage so brauchen?
1: Hast du schon mal gemacht?
0: Vielleicht. Man hat ja Zeit teilweise, als Mann zumindest.
1: Ja,
0: die nächste Runde, die nächste Antwort auf diese Frage, was macht jeder Achte auf dem Klo? Morgen um diese Uhrzeit um 6.40 Uhr.
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Seid ihr bereit für den Mega-Sommer? Hier ist Radio Fantasy. 6.46 Uhr. Resi und Nick hier, hi. Wir hatten es bestellt und jetzt ist es da. Ganz viel Sonne, Hitze, die nächsten Tage, die nächsten Wochen. Heute starten wir mal langsam, ganz entspannt rein mit angenehmen 31 Grad Maxi-Werten. Dazu nonstop Sonne, fast keine Wolke am Himmel. Im Moment sind wir bei 17 Grad in Augsburg, 17 Grad sind es auch in Schwabmünchen. Es geht auf die Straßen. Vorsicht, Blitzer, Augsburg, Bergheim, Radegundis, Augsburg-Hochzoll, Oberländerstraße, Höhe Unterführung, Blitzer in Eichach, Augsburger Straße und ein Blitzer steht

0: auf Radio Fantasy. Guten Morgen.
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1: Hallo und
2: moin.
1: Guten Morgen.
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1: Wir kratzen langsam an den 20 Grad in Augsburg und in Schwabmünchen. Und Markus weiß, wie viel noch geht.
5: Ja, vor allem um diese Uhrzeit, ne, wenn wir schon die 20 Grad haben. Da wissen wir, was es geschlagen hat. Da kommt noch was. 31 Grad heute, den ganzen Tag über, super Sonnenschein. Ja, heiß wird's, Herrschaften. Die Klimaanlagen laufen auf Hochtouren und ganz wichtig, trinkt viel.
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5: Um 7 Uhr einen schönen guten Morgen. Wer im Internet einen Vertrag schließt, erledigt das ja oft mit einem einzigen Klick und den wieder rückgängig zu machen, ist meist nicht so leicht. Damit ist ab morgen

0: Auf jeden Fall Schluss, denn ab dem 19. Juni wird der Widerrufsbutton auf Websites und in Apps zur Pflicht. Das erklärte Ziel des Gesetzgebers, ein Online-Widerruf muss künftig genauso schnell und unkompliziert möglich sein wie der Kauf selbst.
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0: Der LKW-Parkplatz in Darsing an der A8 wird immer beliebter bei internationalen Fahrern. Mit 73 Stellplätzen, die im Mai komplett ausgelastet waren, bietet er viele Annehmlichkeiten. Betreiber Hörmann Reisen plant jetzt, den Parkplatz zu einem 6-Sterne-Parkplatz auszubauen. Dazu gehören ein Kiosk und ein Hundespielplatz. Auch E-Ladesäulen und eine Wasserstofftankstelle sind in Planung. Zudem kommt ja noch die Anbindung an einen Bauernmarkt und an ein Freibad. Und das geht gerade viral. Bei einem Flugzeugzulieferer in Oberösterreich wurden jetzt 8 Kühlpakete geliefert. Das so weit, so gut. In denen haben sich allerdings nicht die Sachen gefunden, die sie gebraucht hätten, sondern menschliche Überreste. Oh. Ja, der Grund, also absolut eine Verwechslung am Flughafen München. Die Pakete waren nämlich eigentlich für medizinische bzw. wissenschaftliche Zwecke bestimmt und eben nicht für das Flugzeugunternehmen. Zum Glück gab es jetzt natürlich keine Gefahr für die Mitarbeiter, aber der Schock, trotzdem, also dieser Schreck, ja, da bist du ja traumatisiert auf
2: nie wieder ewig. Päckchen aufmachen.
0: Nee, also keinen Bock mehr dazu. 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
2: Es ist kurz nach 7, die wichtigsten Verkehrsmeldungen bei uns. Zuerst soweit heute früh alles ohne größere Probleme. Die neuesten Blitzer: Augsburg-Bergheim, Radegundis, Eichach-Augsburger Straße, Kempten-Schumacherring und Nabat hat einen in Augsburg.
3: In der Oberländerstraße, kurz vor der Unterführung, bei den Glascontainern steht der rote Transporter.
2: Danke dir fürs Melden.
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2: Wir haben heute noch nicht viel über Fußball gesprochen. Deutschland lebt die WM, Deutschland lebt Fußball, das ist allgemein bekannt. Selbst England hat ja in dieser WM den deutschen Nationaltrainer, wusste ich auch nicht. Aber was Feiern angeht, können wir da vielleicht noch eine Schippe drauflegen? Können wir uns da was vielleicht sogar von den Mexikanern abschauen, von den Gastgebern, wie es da gerade abgeht und zugeht und was uns da Einheimische von vor Ort erzählen, gleich um 10 nach 7.
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0: sagen jetzt so nach dem ersten Deutschlandspiel, würden wir sagen, dass Deutschland so das Fansein durchgespielt hat oder geht da noch was?
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0: Das ist 10 nach 7 am Donnerstag. Resi und Nick hier. Hallo, guten Morgen. Wir kennen alle die WM-Stimmung in Deutschland. Höchstwahrscheinlich selbst dieses Jahr schon miterlebt. Und wir gucken uns jetzt an. Kann jemand besser feiern? Wie sieht's denn eigentlich in Mexiko aus? Alejandro, 22 Jahre alt,

0: wohnt sein ganzes Leben lang schon in Mexico City, jetzt in der Show. Alejandro, wenn die WM schon mal in Mexiko stattfindet, hast du dir ein Spiel im Stadion anschauen können?
1: Leider habe ich keine Tickets für ein Spiel der mexikanischen Nationalmannschaft bekommen. Der Schwarzmarkt ist sehr teuer. Für das Eröffnungsspiel gab es Tickets ab 3000 Euro.
0: Das ist krass. Das ist krass, aber das habe ich auch schon gehört, dass das im Endeffekt nur so ein, irgendwie so ein Turnier ist für die wirklich obersten, weiß nicht, 10% der Bevölkerung. Alejandro, du hast dir die Fans genau angeguckt. Wo kommen die meisten her?
1: Ich habe Fans aus England, Schottland, Brasilien, Japan und Deutschland gesehen. Aber am zahlreichsten sind die Fans aus Korea, die USA und Kolumbien.
0: Und da wird gefeiert bei euch?
1: Es gibt viele Videos, in denen mexikanische Fans Anhänger anderer Nationalmannschaften auf ihre Schultern haben oder sogar in der Luft werfen und gemeinsam mit ihnen feiern.
0: Morgen dann 3 Uhr nachts in der Früh trifft Mexiko daheim auf Südkorea und wir dürfen uns wieder ordentlich vertippen in der größten Kicktipp-Tabelle hier auf Radio Fantasy. So, guten Morgen, es ist 7.12 Uhr.
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0: 7.17 Uhr gleich, Resi und Nick. Hier ist die Radio Fantasy Morgenshow.
1: Wo schauen wir das nächste Deutschlandspiel am Samstag um 22 Uhr gegen die Elfenbeinküste? Wo können wir Public Viewing machen? Das sind die richtig wichtigen Fragen. Ich glaube, vor allem nach dem ersten Spiel ist so die WM-Motivation in Deutschland ordentlich gestiegen. Die Leute haben Bock und auch Bock drauf, das alles zusammen zu schauen und dann zusammen zu feiern. Und was überhaupt zur Auswahl steht, wo ich überhaupt das Deutschlandspiel schauen kann, das seht ihr bei uns auf Insta. Da haben wir die ganzen Public Viewing Spots für euch zusammengefasst.
0: Und gleich Taylor Swift. Oder Elizabeth Taylor. Immer die besten neuen Hits gibt's noch vor 7:30.
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0: 7.20 Uhr.
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0: Hallo, guten Morgen.
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0: 18 Grad heute in Augsburg. 18 Grad sind es in Königsbrunn. Und Markus weiß, wie heiß es heute wird.
2: Sehr heiß. Ja, mit 31 Grad sind wir dabei. Also Klimaanlagen laufen auf Hochtouren. Ventilatoren sind auch eingeschaltet. Und wir trinken auch sehr viel. Das braucht nämlich der Körper bei super Sonnenschein. Morgen im Übrigen dann auch schon 33 Grad.
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2: Um 7:30. Guten Morgen. Die USA und der Iran haben jetzt endlich ein Friedensabkommen digital unterzeichnet. Laut Iran fällt aber die geplante Unterzeichnungszeremonie in der Schweiz aus. Der Vermittler Pakistan erklärt, dass das Abkommen sofort in Kraft tritt. Es sieht ein Kriegsende an allen Fronten vor. Der Iran öffnet also die Straße von Hormus und die USA heben ihre Seeblockade auf.
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2: Seit Mitte Mai gibt es im City Center Gersthofen ein

neues Parksystem. Die ersten 30 Minuten sind kostenlos, danach wird bargeldlos abgerechnet. Kunden von Aldi und DM parken 2 Stunden gratis, wenn sie ihr Kennzeichen eingeben. Einige Kunden, vor allem Senioren, finden das System aber herausfordernd. Händler berichten von weniger Kundschaft, was sie auf das

0: Bestimmte Mückenarten, die vor allem Krankheiten wie das Denguefieber übertragen, können deutlich schlechter vermehren. Cool. Das war eine gute Sache, aber ja, auf die Idee muss man auch kommen, ne? Mit 64 Millionen Mücken, die man, wow, da so loszulassen, muss man ja auch erstmal züchten. 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
1: Guten Morgen. Kurz nach 7:30. Die wichtigsten Verkehrsmeldungen bei uns immer zuerst. Normaler Berufsverkehr. Ihr habt soweit freie Fahrt. Die neuesten Blitzer. Augsburg Hochzoll. Oberländerstraße. Stadteinwärts. Augsburg Wellenburger Straße. Augsburg. Nö. Eichach Augsburger Straße. So rum. Und Blitzer in Kempten, Schumacher Ring.
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1: Im echten Leben haben wir es inzwischen hinbekommen. Hallo, guten Tag, bitte, danke. Gesprächsetikette. Coole Erfindung, oder? Wann gibt's das fürs Internet? Jeden Morgen, diese Woche in der Show. Zielscheibe, neue Medien. Wir stoppen zusammen mit euch Mobbing im Internet. Gleich wieder um 7:40 Uhr.

0: 40 gleich. Resi und Nick, hier ist die Radio Fantasy Morgenshow.
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0: Super wichtiges und Riesenthema diese Woche, das extreme Wellen schlägt. Alex, du hast dich die letzte Woche intensiv mit diesem Thema beschäftigt. Hass und Mobbing auf Social Media. Das klingt erstmal übel, aber es wird noch viel übler, wenn wir wissen, wie viele Leute eigentlich betroffen sind. Betrifft Erwachsene, betrifft hauptsächlich natürlich Kinder und Jugendliche. Rund ein Drittel der 12- bis 19-Jährigen sind schon mal von Hass und Mobbing im Internet betroffen gewesen. Und viele Eltern fragen sich, ja, woran merke ich denn das, was nicht stimmt?
2: Typische Anzeichen dafür sind Rückzug, plötzliche Nervosität beim Blick aufs Handy oder wenn Kinder und Jugendliche auf einmal nicht mehr zur Schule oder zum Training wollen. Ja, da hilft vor allem eins, und es ist ganz einfach, reden. Je früher über Erlebnisse im Netz gesprochen wird, desto eher holen sich Betroffene Hilfe, wenn wirklich etwas passiert. Und man kann die Kinder schon darauf vorbereiten. Beispiel aus meinem eigenen Leben. Mein Sohn ging vor kurzem viral. Er hat ein Video veröffentlicht, in dem er Fußballnationalspieler Dennis Undav als einen Helden bezeichnet hat. Das haben wirklich mehrere Millionen Menschen gesehen. Deshalb bin ich zu ihm hingegangen, habe gesagt, pass auf, das klingt jetzt zwar cool und geil und alle feiern dich, aber es kann sein, dass es einige gibt, die das total doof finden und neidisch sind und böse über dich berichten. Ja. Ist Gott sei Dank in diesem Fall nicht passiert.
0: Und wie wichtig solche Gespräche dann sind, das zeigen auch die Geschichten von den Betroffenen, die wir hier in der Show vorstellen wollen. In dieser Woche erzählen sie uns, ja, wie so aus so einem einzigen Kommentar dann plötzlich extremer Druck geworden ist. Diese Woche bei uns in der Show.
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0: Viertel vor acht. Hi, Resi und Nick, hier ist die Radio Fantasy Morgenshow. Es wird warm. Nee, bestimmt nicht. Es wird heiß. 31 Grad heute in der Spitze, die Maxi-Werte. 19 Grad sind es schon in Augsburg, 19 Grad auch in Friedberg. Ansonsten heute nicht viel im Programm eigentlich. Also es steht nicht viel auf dem Tablett. Einfach nur ganz, ganz viel Sonne und das Ganze extrem heiß. Vorsicht, Blitzer, Augsburg-Wellenburger Straße, Augsburg-Hochzoll-Oberländer Straße stadteinwärts und Eichach-Augsburger Straße.
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0: In Augsburg tanken wir den Liter E10 an der Edeka-Tankstelle in der Hagenmäderstraße für 1,73 und Diesel gibt's für 1,69. Und in Gessertshausen der Liter E10 an der Pin Oil für 1,73 und Diesel für 1,70 €.
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9: Das Wunder von Bern. Das Sommermärchen. 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

0: bereit sein. Guten Morgen.
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3: 18 Grad heute in Augsburg. 18 Grad sind es in Königsbrunn. Und Markus weiß, wie heiß es heute wird.
4: Ja, das Thermometer steigt unermüdlich bis auf 31 Grad hoch. Sonnencreme, Eiscreme, alles was cremeartiges macht heute Spaß. Sonne gibt ohne Ende und am Morgen sogar haben wir 33 Grad.
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4: 8 Uhr haben wir's. Schönen guten Morgen. So, wer im Internet einen Vertrag schließt, erledigt das ja oft mit einem einzigen Klick. Das geht super schnell, aber den dann wieder rückgängig zu machen, ist ein bisschen schwieriger. Damit ist ab morgen Schluss, denn ab dem 19. Juni wird der Widerrufsbutton auf Websites und Apps zur Pflicht. Das erklärte Ziel des Gesetzgebers, ein Online-Widerruf muss künftig genauso schnell und unkompliziert sein wie der Kauf selbst.
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4: Der LKW-Parkplatz in Dasing an der A8 wird immer beliebter bei internationalen Fahrern. Mit 73 Stellplätzen, die im Mai komplett ausgelastet waren, bietet er viele Annehmlichkeiten. Betreiber Hörmann Reisen plant jetzt, den Parkplatz zu einem 6-Sterne-Parkplatz auszubauen. Dazu gehören ein Kiosk und ein Hundespielplatz. Auch E-Ladesäulen und eine Wasserstofftankstelle sind in Planung. Zudem kommt ja noch die Anbindung an einen Bauernmarkt und an ein Freibad. Und das geht gerade viral und bei der Meldung ist dann so, wenn man künftig Päckchen öffnet, ja, überlegt man zweimal, genau, ob man es wirklich machen möchte. Ja. Bei einem Flugzeugzulieferer in Oberösterreich wurden nämlich 8 Kühlpakete geliefert, in denen sich menschliche Überreste befunden haben. Ja, es war eine Verwechslung am Flughafen München ganz offensichtlich. Die Pakete waren nämlich eigentlich für medizinische bzw. wissenschaftliche Zwecke bestimmt. Und jetzt kann man sich vorstellen, was da eben so drin war. Ne? So vielleicht eine Hand oder ein Fuß oder Oberschenkel, was auch immer. Auf jeden Fall, es war zwar keine Gefahr für die Mitarbeiter, aber die sind jetzt erstmal traumatisiert.

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1: Es ist kurz nach 8, die wichtigsten Verkehrsmeldungen. Zuerst Vorsicht A96 Richtung München, Höhe Oberpfaffenhofen, ein kaputter LKW auf der rechten Spur. Es gab einen Unfall auf der B12, Buchloe Richtung Kempten, zwischen Wilpolsried und Kempten. Hier ist die Strecke in Richtung Kempten gesperrt. Die neuesten Blitzer. Augsburg-Göckingen, Bürgermeister Auenhammer Straße, Augsburg-Stettenstraße und Sonthofen, Verbindungsstraße Sonthofen-Bad Hindelanghöhe Binswangen.
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1: Glasflaschen, große Taschen oder zu große Flaggen, alles Dinge, die bei dieser WM im Fußballstadion verboten sind. Nächster Schocker an diesem Donnerstag: Die FIFA verbietet auch, Zitat, intensives Knutschen. Also leichte Bussis sind laut Verhaltensregeln okay. Alles, was über einem 7:1 passieren würde, das bleibt verboten. Mitdenken bleibt erlaubt. Gleich Stadtland Fantasy, die nächste Runde mit euch um 10 nach 8.
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0: Donnerstag, 10 nach 8, hi.
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0: Stadt, Land, Fantasy, jetzt mit Ricardo aus Friedberg. Guten Morgen.
2: Guten Morgen, lieber Nick. Hi, danke, dass ihr mich drangenommen habt.
3: Es geht um Tickets für Sea Life.
2: Geil.
3: Der aktuelle Wochenhighscore liegt bei 8 Richtigen. Mal schauen, ob du das knacken kannst.
2: Ja, ich hoffe auch. Es ist ja immer was ganz anderes, wenn man einfach nur zuhört oder mal live dabei ist. Ich bin tatsächlich ein bisschen nervös.
3: Nimm alles zusammen, was du hast. Hier ist dein Buchstabe.
2: Hoffentlich E. Ein U oder ein O?
0: Oh,
2: wie Ricardo.
3: Wie ist das schön.
0: Lieber Ricardo, deine 30 Sekunden starten, sobald ich dir die erste Kategorie nenne. Bist du bereit?
2: Yes.
0: Dann bitte eine Stadt mit O.
2: Osnabrück.
0: Ein Land.
2: Oman.
0: Bei der WM.
2: Leider nicht der Oman. Oranje, Niederländer.
0: In der Arbeit.
2: In der Arbeit.
0: Das waren die 30 Sekunden.
3: Das waren leider nur 3 richtige.
2: Ich bin der Wochenschlechteste.
0: Ja, leider schon, Ricardo.

0: Ist noch was ein mit O? Ordentlich Stress vielleicht in der Arbeit?
1: Oder der Ordner.
2: Oh. Ja. Ricardo, trotzdem sehr sympathisch. Danke, dass du mitgespielt hast.
1: Ja, vielen Dank, dass ich durfte. Ich werde es wieder probieren.
2: Morgen Wochenfinale. Knackt noch jemand die 8 richtigen? Anmelden, fantasy.de.

0: Gleich 8.18 Uhr. Risi und Leck, hier ist hier Radio 4000 Morgenshow. Hallo. Miles Smith gleich. Nice to meet you. Und weil wir die nächsten Tage ja nicht nur baden irgendwie auf dem To-Do-Zettel schreiben können, checken wir, was treiben wir dieses Wochenende? Der Überblick jetzt.
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2: Hello, hello, hier ist Luca. Was geht am Wochenende? Ja, das Wetter ist perfekt für das Bismarck-Straßenfest 2026. Morgen und am Samstag geht's wieder los. Um 17 Uhr mit dem Bierfassanstich. Und dann gibt's den ganzen Abend richtig geile Musik für euch. Am Samstag geht's weiter. Da kommt dann auch noch die Tanzschule Trotz und Salmen um 14.30 Uhr bei euch vorbei. Und dann wird es einfach ein richtig schönes Wochenende im Bismarckviertel. Naja, und am Samstag natürlich wieder WM. Unsere Nationalmannschaft spielt gegen die Elfenbeinküste. Und wenn ihr jetzt noch nicht wisst, wo ihr das Ganze schauen wollt, das Hans im Glück hat eine richtig coole Aktion. Da könnt ihr einen Tisch reservieren, die übertragen das Spiel live. Es gibt Essen aus den verschiedensten Ländern, die bei der WM mit dabei sind. Aus Kanada, aus den USA, aus Mexiko. Zum Beispiel einen richtig leckeren Frozen Mango Margarita. Alle Infos zu den Events und was sonst so geht, klickt fantasy.de.
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12: 8:20 Uhr.

0: Hallo, guten Morgen.
1: Moin. 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
0: So, der erste Schweißtropfen, wird der schon laufen?
4: Mhm.
0: 21 Grad sind es in Augsburg, 21 Grad sind es auch in Untermeisingen. Und du weißt, wie es weitergeht, Markus.
4: Ja, Mama Mia, also richtig heiß wird es. Mit 31 Grad sind wir heute schon dabei. Und damit tritt die Hitzewelle dann auch schon so richtig los. Dazu aber gleich noch ein bisschen mehr.
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4: Um 8:30. Ja, die Hitzewelle rollt auf uns zu. Heute und vor allem in den nächsten Tagen ist es in Deutschland richtig heiß mit bis zu 38 Grad am Wochenende. Experten fordern jetzt nochmal mehr, den Hitzeschutz voranzutreiben. Gerade in Unternehmen gibt es nämlich dringenden Handlungsbedarf, heißt es zum Beispiel von der Allianz. Zum Beispiel sollten Arbeitszeiten an die Temperaturen angepasst werden, um nämlich die Produktivität zu steigern. Würde bedeuten, früher anfangen vermutlich, ne, und früher aufhören. Bei uns ginge das nicht. Noch früher fange ich nicht an.
0: Auch nicht.
4: Und es bräuchte bauliche Maßnahmen wie zum Beispiel helle Fassaden und begrünte Dächer.
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5: Seit Mitte Mai gibt es im City Center Gersthofen ein neues Parksystem. Die ersten 30 Minuten sind kostenlos, danach wird bargeldlos abgerechnet. Kunden von Aldi und DM parken 2 Stunden gratis, wenn sie ihr Kennzeichen eingeben. Einige Kunden, vor allem Senioren, finden das System aber herausfordernd. Händler berichten von weniger Kundschaft, was sie auf das neue System zurückführen. Die City-Center-Leitung hält dagegen und sieht das System positiv.
4: Und das geht gerade viral. Google will nämlich

in den USA bis zu 64 Millionen Mücken freilassen. Ja, die sollen aber nicht Menschen ärgern, sondern andere Mücken bekämpfen. Freigelassen werden auch nur männliche Tiere, die nicht stechen und auch ein natürliches Bakterium in sich tragen. Dadurch sollen sich bestimmte Mückenarten, also die Krankheiten wie beispielsweise das Dengue

0: Meldungen gibt es bei uns immer zuerst. Vorsicht A96 Richtung München. Höhe Oberpfaffenhofen, kaputter LKW, rechte Spur ist blockiert. Die neuesten Blitzer Landsberg, Schwiftinger Straße, Sonthofen, Verbindungsstraße, Sonthofen, Bad Hindelang, Höhe Binswangen und Augsburg-Göggingen, Bürgermeister Auenhammer Straße.
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0: Liebe ist stärker als Hass. Ich glaube, den Spruch kennen wir alle. Und den haben wir schon wahrscheinlich im echten Leben alle schon mal zu spüren bekommen. Noch ein Fakt, den wir auch alle schon mal gehört haben. Hass verbreitet sich leider super schnell übers Internet. Und auch so sehr viel schneller als positive Inhalte. Warum? Wieso? Und was können wir dagegen tun?

0: Donnerstag, Resi und Nick, die Radio Fantasy Morgenshow. Es ist gleich 8.40 Uhr.
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2: Das ist ein super relevantes, super wichtiges Thema. Rund ein Drittel aller Jugendlichen wurden schon mal beleidigt. Wir haben andere verletzende Erfahrungen im Internet gemacht. Müssen wir überlegen, ein Drittel. Aber auch Erwachsene werden immer wieder Zielscheibe für Hass im Internet. Jeden Tag um diese Uhrzeit, diese Woche, gucken wir uns an, was passiert da und warum passiert das und welche Wege gibt es da raus. Kollege Alex, du hast dich die letzten Wochen sehr intensiv mit dem Thema beschäftigt, Hass und Mobbing auf Social Media. Was glaubst du, wenn wir uns so einen Hasskommentar im Internet anschauen, warum eskaliert das so oft?
3: Ja, weil viele Menschen Dinge schreiben, die sie jemandem niemals wirklich so ins Gesicht sagen würden. Also hinter einem Bildschirm fühlt man sich oft sicherer und eben auch anonym. Das ist das Problem.
2: Also anonym kriegst du dickere Eier, traust dich mehr zu, du siehst die Person nicht wirklich, dann gehen die Beleidigungen los. Und ist es auch so, dass sowas halt auch öfter geklickt wird?
3: Ja, Beiträge, die starke Gefühle auslösen, also Wut, Ärger, Empörung, die bekommen oft besonders viel Aufmerksamkeit. Und dadurch sehen immer mehr Menschen die Diskussion und springen mit auf.
2: Und das potenziert sich dann.
3: Genau, deshalb ist nicht weiterverbreiten manchmal einfach die beste Reaktion. Kein Like, kein Teilen, keine zusätzliche Aufmerksamkeit für Hass. Das ist das Beste, was ihr in diesem Fall tun könnt.
2: Wie schnell sich solche Dynamiken dann entwickeln können, hört ihr in den nächsten Tagen hier bei uns. Wir haben eine Betroffene in der Show, die wird uns erzählen, wie ein einziger Post gereicht hat, damit Tausende, wirklich Tausende Menschen plötzlich auf so einen Hate-Train aufspringen und über sie urteilen. Aber wir hören auch, wie sie sich dagegen gewehrt hat, wie sie angekämpft hat und wie sie mittlerweile ganz, ganz vielen anderen Menschen damit hilft.
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vorhin schon in Augsburg, 22 Grad auch in Buchloe. Und ja, as I said, es wird heißer, 31 Grad, in der Spitze am Wochenende sogar noch heißer. Es geht auf die Straßen. B17, Augsburg Richtung Landsberg, Höhe Ausfahrt Kobelweg. Vorsicht, rechte Spur. Da steht ein LKW und macht Probleme. Es staut sich. Liegen gebliebenes Fahrzeug. Auch auf der A96 Richtung München zwischen Gilching und Germering Süd. Auch hier die rechte Spur blockiert und Unfall.

0: Unfall auf der A8 Richtung München zwischen Sulzemons und Dachau-Fürstenfeldbruck. Der Radio Fantasy Hit Vormittag gleich. Teddy Swims, Mr. Know It All. Großartiger Typ. Geiler Hit gleich. Und Nico Santos. Darf auch noch vor 9. Ray of Light. 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

0: Santos, Ray of Light. Wir starten zusammen rein in den Radio Fantasy Hit Vormittag. Luca, hi, und Markus ist auch mit dabei.
1: Na Logo.
0: Und das gibt's gleich für euch. Tiffany Harris mit ihrer aktuellen Nummer Vertigo. Und kurz nach 9 hier beim Radio Fantasy Hit Vormittag. Die meiste Musik für euren Donnerstagvormittag.
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0: Schon wieder richtig warm heute. 22 Grad haben wir es aktuell in Dechhausen. 22 sind es auch schon bei euch in Graben. Ja, richtig warm haben wir es jetzt schon und es wird ja noch wärmer, Markus.
1: Allerdings, heute den ganzen Tag über schön Sonne. Von der haben wir jetzt auf jeden Fall auch die nächste Zeit definitiv genug. Und heiß wird's, die Hitzewelle geht los mit 31 Grad. Heute Morgen schon 33.
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1: Um 9 Uhr. In Deutschland wird es ja jetzt richtig heiß, daher fordern Experten einmal mehr, den Hitzeschutz voranzutreiben. Zum Beispiel sollten Arbeitszeiten an die Temperaturen angepasst werden und es bräuchte bauliche Maßnahmen wie helle Fassaden und begrünte Dächer. Ein tödlicher Verkehrsunfall hat sich gestern am späten Nachmittag in Augsburg-Hauenstetten ereignet. An einer Kreuzung ist ein 59-jähriger Radfahrer nach dem Zusammenprall mit einer Straßenbahn ums Leben gekommen. Unklar ist noch, wie es dazu kommen konnte. Und unter den Geschäftsreisenden reichen die Deutschen im internationalen Vergleich am häufigsten falsche Spesenabrechnungen ein. Rund 26% der Befragten geben das auch zu. Viele Fehler entstehen angeblich unabsichtlich.
0: Also rechnen Sie praktisch mehr ab.
1: Ja klar, alles wichtig. 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
0: Um kurz nach 9 bei uns immer die wichtigsten Verkehrsmeldungen zuerst. Wir schauen auf die A96 Richtung München in Höhe Oberpfaffenhofen. Hier ein Pannen-LKW, die rechte Spur ist blockiert. Nochmal A8 Richtung München zwischen Sulzimus und Dachau-Fürstenfeldbruck. Hier gab es einen Unfall. Und B17 Landsberg Richtung Augsburg. Da hat die Christine gerade was durchgeschickt.
4: Auf der B17 staut sich auf Höhe von der Ausfahrt Kobelweg, steht der LKW und danach läuft es wieder.
0: Perfekt, danke dir, Christine. Ansonsten habe ich noch die neuesten Blitzer für euch. Augsburg in Göggingen in der Bürgermeister-Auernhammer-Straße.

0: In Landsberg am Lech, in der Schwiftinger Straße und in Sonthofen, Verbindungsstraße Sonthofen Richtung Bad Hindelang, Höhe Binswangen, da erwischen sie euch. Wenn ihr noch was habt, Stausenpizza, dann macht's wie Christine, einfach kurz durchrufen oder eine WhatsApp schicken. Danke euch, gute Fahrt.
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0: Mit Meluka, hi, hi. Und da weißt du, dass du einen richtig guten Job gemacht hast, wenn du als Songwriterin schon Songs für zum Beispiel Tokyo Hotel und alle Farben geschrieben hast. Jetzt hat sie sich aber auch getraut und macht selber Musik. Im November ist sie auf ihrer ersten Tour und jetzt gibt sie hier auf Radio Fantasy. Wie versprochen, Tiffany Harris, das ist Vertigo.
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0: Sam Harper, Bobby Harvey, Waterfalls hier beim Radio Fantasy Hit Vormittag. Die meiste Musik für euren Donnerstag-Arbeitstag. Gleich machen wir weiter. Leonie Calum Scott mit Stay. Jetzt müssen wir aber erstmal über eins reden, denn gerade ist ganz schön viel los bei den Schulen im Fantasyland. Abi-Prüfungen sind schon rum. Die Abschlussprüfungen bei den Realschülern gehen nächsten Dienstag los. Viel Glück an der Stelle. Und fürs Fach Kunst hat unser Radio Fantasy Freakman eine richtig gute Frage und natürlich noch bessere Antworten von der Community.
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2: Freakman mit einer freundlichen Frage. Wie viel Blau ist grün?
3: Doppelt so viel.
2: Woher weißt du das so gut?
3: Habe ich in der Schule gelernt.
2: Dann teste ich dich noch in einer anderen Farbe. Wie viel Orange ist denn grau?
3: Dreifach so viel.
2: Der berühmte Dreisatz ist das. Wie viel Schwarz ist denn rot?
3: Blau.
2: Nein. Wie viel Schwarz ist denn rot?
3: Grün.
2: Damit zurück ins Fantasy-Sendestudio.
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0: Radio Kitchen Synchronize hier beim Radio Fantasy Hit Vormittag. Die meiste Musik für euren Donnerstagvormittag. Ab heute geht's los, die Hitzewelle. Deswegen machen wir in der Show jetzt mal einen kurzen Seencheck. Florian aus Lichhausen, was ist dein Lieblingssee im Sommer?
1: Also mein Lieblingsplatz ist der Kuhsee, weil man kommt sehr schnell von der Stadt hin und es ist die Natur und der See ist einfach schön. Es gibt auch nur was zum Essen.
0: Kuhsee kann ich absolut empfehlen. Was ist euer Lieblingssee? Schickt mir gerne Sprachnachricht durch 0821 50 5 mal die 7. Und jetzt für euch Kygo, Khaled und Griffin. Wir hören schon rein. Save my love, immer die besten neuen Hits.
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19: Hey, halb 10 haben wir es beim Radio Fantasy Hit Vormittag.

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3: Eigentlich könnten wir uns jetzt schon raus in die Sonne legen. 24 Grad haben wir es aktuell schon in Friedberg, 23 sind es für euch in Bovingen. Aber keine Sorge, heute nach der Arbeit, da wird es sogar noch wärmer sein. Bis zu 31 Grad sind heute drin, strahlender Sonnenschein. Und genauso warm und sonnig geht es auch die nächsten Tage weiter.
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3: Um kurz nach 9:30 bei uns immer die wichtigsten Verkehrsmeldungen. Zuerst, wir schauen auf die A8 Richtung München zwischen Sulzemoos und auch auf Fürstenfeldbruck. Da gab es einen Unfall, die linke und mittlere Spur sind hier blockiert. In die andere Richtung, A8 Richtung Stuttgart zwischen Zusmershausen und Burger gab es auch einen Unfall. Dann habe ich die A96 Richtung München für euch in Höhe Oberpfaffenhofen. Ein Pannen-LKW, die rechte Spur ist hier blockiert. B12 Buchloe Richtung Kempten zwischen Wilpen.

0: Wolfoldsried und Kempten. Da steht ein Pannenauto am Fahrbahnrand und auf der B17 Richtung Landsberg Höhe, Ausfahrt Kobelweg, auch ein Pannen-LKW. Hier staut sich's auch schon, die rechte Spur ist blockiert. Ansonsten die neuesten Blitzer für euch in Augsburg, in der Innenstadt, in der Stettenstraße, Augsburg-Wellenburger Straße und in Landsberg am Lech, in der Schwiftinger Straße, erwischen sie euch. Wenn ihr noch was habt, Staus und Blitzer, könnt ihr einfach gerne durchrufen oder kurz eine WhatsApp schicken. Danke euch, gute Fahrt.
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0: Na, hab ich doch dir gesagt. Told you so. Martin Garrix, Jax Jones hier auf Radio Fantasy.
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0: Na, und heute ist unser Powerhit kein anderer als Somber. Als ich den zum ersten Mal gegoogelt habe, dachte ich mir ja, geil, noch einer von der Sorte. Shawn Mendes und Vincent Weiss, für mich schauen die drei einfach komplett gleich aus. Schlank, groß, dunkle Haare mit Locken, ja, passt alles, haben sie alle. Machen aber alle auch einfach gute Musik und Somber ist in dem Trio ja eher noch der Newcomer, aber seine absoluten oder seine Songs können da absolut mithalten, deswegen gibt's ihn jetzt hier. Das ist euer Powerhit fürs Büro für diesen Donnerstagvormittag. Somber mit Homewrecker. 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
1: Und ganz egal, wo ihr uns hört, von mir bekommt ihr hier jeden Vormittag die besten Hits und die meiste Musik für euren Vormittag. Bibi Rexha habe ich gleich für euch oder Tom Walker. Jetzt aber erstmal die zwei Jungs, Fastboy mit Wave. Schönen Donnerstag.

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1: Schon wieder richtig warm heute, 22 Grad haben wir es aktuell in Lechhausen, 22 sind es auch schon bei euch in Graben. Und Markus, wir können uns ja auf noch wärmere Temperaturen einstellen.
2: Mhm, allerdings, vor allem die Schattenplätze werden rar, ne? Also da wollen wir viel abbekommen im Moment bei so viel Sonne und Maxi-Werten um die 31 Grad.
1: Hier ist Radio Fantasy. Jetzt in 60 Sekunden alles, was an diesem Donnerstagvormittag wichtig ist. Markus.
2: Um 10 Uhr. Ja, in Deutschland wird es jetzt richtig heiß. Daher fordern Experten einmal mehr, den Hitzeschutz voranzutreiben. Zum Beispiel sollten Arbeitszeiten an die Temperaturen angepasst werden. Seit Mitte Mai gibt es im Citycenter Gersthofen ein neues automatisches Parksystem. Einige Kunden, vor allem Senioren, finden das herausfordernd. Händler berichten von weniger Kundschaft. Die Citycenter-Leitung hält dagegen und sieht das System positiv. Und beim Einfädeln auf die Autobahn läuft nach einer Erhebung des Autoclubs Europa nicht alles glatt. Experten stellen bei Stichproben am häufigsten Fehler beim Blinken fest, findet manchmal auch gar nicht statt. Autofahrer nutzen aber auch die Länge des Beschleunigungsstreifens nicht voll aus, heißt es. 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
1: Um 9:02 bei uns immer die wichtigsten Verkehrsmeldungen zuerst. Wir schauen auf die A8 Richtung München zwischen Solzimos und Dachau-Fürstenfeldbruck. Hier immer noch der Unfall, die linke und mittlere Spur sind blockiert. Nochmal A8, aber Richtung Stuttgart zwischen Süßmarshausen und Burger, da gab es auch einen Unfall. A99 habe ich für euch Westumfahrung Richtung Stuttgart zwischen dem Alacher Tunnel und dem Aubinger Tunnel. Hier Achtung, eine Stoßstange liegt auf der Fahrbahn. B12 Buchloe Richtung Kempten zwischen Wilpoltsried und Kempten ein Pannenauto am Fahrbahnrand. Und auf der B17 Richtung Landsberg, Höhe der Ausfahrt Kobelweg, da steht auch immer noch der LKW. Es staut sich hier. Die neuesten Blitzer für euch in Augsburg, in Göckingen, in der Wellenburger Straße. Leute,

0: Kirch im Allgäu, in der Rathausstraße und in Landsberg am Lech in der Schwiftinger Straße erwischen sie euch. Wenn ihr noch was habt, schaut's im Blitz ab. Könnt ihr einfach gern kurz durchrufen oder eine WhatsApp schicken. Danke euch, gute Fahrt.
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0: Hier mal ein blöder Spruch, da mal ein schlechter Kommentar auf Insta, den du in 10 Sekunden geschrieben hast. Ist für viele kein großes Ding, aber bei den Menschen, an die diese Kommentare gehen, kann das super viel auslösen. Wir sprechen die ganze Woche drüber über Hass und Mobbing auf Social Media und haben es uns zur Aufgabe gemacht, da mal ein bisschen aufzuklären, wie es die neue Social Media Plattform WeSocial schaffen will, genau diesem Thema entgegenzuwirken. Hören wir gleich rein, um 10 nach 10.
1: Immer

0: Felix Jen, Jay Hart mit Pride. 10 nach 10 haben wir es.
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0: Ja, und auch wir reden hier im Programm auch mal über ernstere Themen. Eine Sache, die uns alle betrifft, die wir alle regelmäßig mitbekommen, Hass und Mobbing im Netz. Seit dieser Woche gibt es eine neue Social-Media-Plattform, WeSocial heißt die, die diesem Hass und Mobbing entgegenwirkt. Denn wenn du dich dort anmeldest, willst du oder musst du dich mit deinem Ausweis verifizieren. Heißt, alle wissen dann, wer hinter dem Account steckt. Elena aus Kissing, wäre das ein Problem für dich? Würdest du deinen echten Namen auf Social Media benutzen?
2: Ja, würde ich. Also ich benutze nur Instagram und mein Account ist privat. Ich kenne die meisten meiner Follower, würde ich sagen. Und mit denen teile ich das auch gerne, was ich teile.
0: Voll. Ich benutze auf Insta auch meinen echten Namen und ich sage auch, dass das tatsächlich eine Lösung sein könnte, wie wir dieses Thema bekämpfen könnten. Wir haben die ganze Woche und sprechen auch noch die ganze Woche mit Betroffenen, die Erfahrungen mit Mobbing gemacht haben und auch Experten zu dem Thema. Und eine Betroffene erzählt uns die nächsten Tage, wie ein einziger Post gereicht hat, damit tausende Menschen plötzlich über sie urteilen.
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Robin Schulz und Dennis Lloyd. Hier beim Radio Fantasy Hit Vormittag. Die meiste Musik für euren Donnerstagvormittag. Jetzt für euch in der Playlist Alex Born, Fever Dream. 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
1: Alle schon richtig am Schwitzen. Ich hoffe, ihr habt eine Klimaanlage im Büro. 25 Grad haben wir es aktuell schon in Buchzoll. 25 sind es auch bei euch in Straßberg. Bis zu 31 Grad sind heute drin. Den ganzen Tag Sonne und so geht es die nächsten Tage auch weiter.
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1: Um 11:02 bei uns immer die wichtigsten Verkehrsmeldungen. Zuerst wir schon auf die A8 Richtung München zwischen Solzimus und auch auf Fürstenfeldbruck. Hier immer noch der Unfall. Die linke und mittlere Spur sind blockiert. Nochmal A8 Richtung Stuttgart zwischen Susmarshausen und Burgau. Hier gab es auch einen Unfall am Fahrbahnrand. A96 Richtung München, Ausfahrt Weißenberg. Da steht ein kaputtes Auto. Und Achtung auf der A96 Richtung München zwischen Memmingen Ost und Holzgünz. Hier sind Fahrradfahrer auf der Fahrbahn, also da besonders aufpassen. Dann habe ich noch die A99 für euch, Westumfahrung Richtung Stuttgart zwischen dem Alacher Tunnel und dem Aubinger Tunnel. Hier liegt eine Stoßstange auf der Fahrbahn. Ansonsten die neuesten Blitzer in Augsburg, in Göggingen, in der Wellenburger Straße, in der Augsburger Innenstadt, in der Stetten.

0: und in Sonthofen, Verbindungsstraße Sonthofen und Bad Hindelang, Höhe Binswangen, steht einer. Wenn ihr noch was habt, Staus und Blitzer, könnt ihr einfach gerne durchrufen oder eine WhatsApp schicken. Danke euch, gute Fahrt.
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2: Es ist Donnerstagmorgen. Zeit für jede Menge.

0: of Your Heart. Und das habe ich gleich, der Throwback-Hit der Stunde hier beim Radio Fantasy Hit Vormittag. Die meisten Hits für euren Donnerstagvormittag, jeden Tag, jede Stunde. Tayo Cruz mit Dynamite gibt's gleich für euch.
1: 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AI? Ey, so geht das mit Alex.
2: Schon mal ein Video mit der KI erzeugt? Die kann ja nicht nur Texte oder Bilder erstellen, sie kann mittlerweile auch ziemlich gute Videos erzeugen. Ein bekanntes Tool dafür ist Runway. Du schreibst einfach eine Szene, zum Beispiel eine Kamera fliegt über eine verschneite Stadt. Die KI erstellt daraus einen kurzen Videoclip. Solche Tools werden inzwischen für Social Media Videos, Werbung oder auch Filmideen genutzt. Sie sind oft noch sehr kurz, aber die Qualität wird immer besser und besser. Runway heißt diese KI.

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1: Naja, und ich habe noch einiges an so geiler Mucke für euch im Gepäck. Gleich für euch noch in der Playlist Lost Frequencies Michael Schulte. Und jetzt für euch die Queen Sarah Larsson hier beim Radio Fantasy Hit Vormittag. Das ist die meiste Musik für euren

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14: Dass es heute nach der Arbeit ab an den See für uns geht, ist, glaube ich, sicher. 26 Grad haben wir es aktuell in Gessartshausen. 26 sind es auch bei euch in Mering. Ja, und dann die Temperaturen gerade, da müssen wir uns jetzt gewöhnen, gell, Markus?
18: Mhm, und zwar so schnell wie möglich. Also wir müssen auch wirklich für viel Abkühlung sorgen, viel trinken. Das ist ganz wichtig, denn heute bei 31 Grad kommen wir schon mal raus. Morgen bei 33 Grad und so wie es jetzt aussieht, auf jeden Fall die nächste Woche kommen wir nicht unter 30 Grad.
14: 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Jetzt in 60 Sekunden, was an diesem Donnerstagvormittag wichtig ist. Mit Markus.
18: Um 11 Uhr. In Deutschland wird es ja jetzt so richtig heiß, daher fordern Experten einmal mehr, den Hitzeschutz voranzutreiben. Zum Beispiel sollten Arbeitszeiten an die Temperaturen angepasst werden und es bräuchte bauliche Maßnahmen, wie zum Beispiel helle Fassaden und begrünte Dächer. Ein tödlicher Verkehrsunfall hat sich gestern am späten Nachmittag in Augsburg-Hauenstetten ereignet. An einer Kreuzung ist ein 59-jähriger Radfahrer nach dem Zusammenprall mit einer Straßenbahn ums Leben gekommen. Unklar ist noch, wie es dazu kommen konnte. Und unter den Geschäftsreisenden reichen die Deutschen im internationalen Vergleich am häufigsten falsche Spesenabrechnungen ein. Rund 26% der Befragten geben das auch noch richtig zu. Und das heißt auch, viele Fehler entstehen wohl unabsichtlich.
14: Muss mal schauen, wie man an sein Gehalt kommt, gell?
18: Genau, man kann es ja auch immer mal versuchen. 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
14: Um 11:02 bei uns immer die wichtigsten Verkehrsmeldungen. Zuerst wir schon auf die A7 Richtung Ulm zwischen Nersingen und dem Kreuz Ulm-Elchingen. Hier ist gerade ein Unfall passiert, die linke Spur ist blockiert und es sind Leute auf der Straße unterwegs. Nochmal den Unfall gab es auf der A8 Richtung München zwischen Solzimus und auch auf Fürstenfeldbruck. Hier ist auch immer noch die linke und mittlere Spur blockiert. A99 Westumfahrung Richtung Stuttgart zwischen dem Alaha-Tunnel und dem Aubinger Tunnel. Hier Achtung, es liegt eine Stoßstange auf der Fahrbahn. Und A7 Richtung Füssen in Höhe Rastplatz Buchwald West. Da gab es auch einen Unfall. Ansonsten die neuesten Blitzer für euch in Schwabmünchen am Breitweg, Augsburg-Göggingen in der Wellenburger Straße und in Leutkirch im Allgäu in der Rathausstraße erwischen sie euch. Wenn ihr noch was habt, Staus und Blitzer, könnt ihr einfach gerne durchrufen oder eine kurze WhatsApp schreiben. Danke euch, gute Fahrt.
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0: Hallo, hallo, hier ist Luca. Was geht am Wochenende? Ja, das Wetter ist perfekt für das Bismarck-Straßenfest 2026. Morgen und am Samstag geht's wieder los. Um 17 Uhr mit dem Bierfassanstich. Und dann gibt's den ganzen Abend richtig geile Musik für euch. Am Samstag geht's weiter. Da kommt dann auch noch die Tanzschule Trotz und Salmen um 14.30 Uhr bei euch vorbei. Und dann wird es einfach ein richtig schönes Wochenende im Bismarckviertel. Naja, und am Samstag natürlich wieder WM. Unsere Nationalmannschaft spielt gegen die Elfenbeinküste. 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

Und wir machen noch direkt weiter jetzt für euch die aktuelle Nummer von Tame Impala, Dracula. Tame Impala ist ja ein Rockprojekt aus Italien von Instrumentalisten Kevin Parker. Der spielt wirklich alle Instrumente selbst und singen tut er auch noch. Hier ist er für euch.

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1: Ihr spielt halt einfach saugeiles Zeug.

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1: Am günstigsten sind die Spritpreise gerade in Augsburg, zum Beispiel an der Edeka Senktankstelle. Der Diesel liegt bei 1,68 Euro und der E10 bei 1,72 Euro. Oder ihr schaut in Mehring an der Avia-Tankstelle vorbei. Der Diesel liegt bei 1,71 Euro und der E10 bei 1,72 Euro.
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9: Das ist der Radio Fantasy Hit Vormittag um 11:30 gleich mit die aktuelle Nummer von

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3: Dass es heute nach der Arbeit ab an den See für uns geht, ist, glaube ich, sicher. 26 Grad haben wir es aktuell in Gessartshausen. 26 sind es auch bei euch in Mähring. Ja, und es wird immer wärmer, bis zu 31 Grad sind heute drin, aber auch richtig schön. Also ich liebe es ja, wenn es so warm ist. Die nächsten Tage geht es genauso schön weiter.
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3: Um kurz nach 11:30 für uns immer die wichtigsten Verkehrsmeldungen zuerst. Wir schauen auf die A7 Richtung Ulm zwischen Nersingen und dem Kreuz Ulm-Elchingen. Hier ist gerade ein Unfall passiert. Die linke Spur ist blockiert und es sind Leute auf der Straße unterwegs. Und nochmal A7 in die andere Richtung, Richtung Füssen in Höhe Rastplatz Buchwald-West. Da gab es auch einen Unfall. A8 habe ich noch für euch Richtung München zwischen Friedberg und Dasing. Hier, Achtung, es liegen Reifenteile auf der Fahrbahn. Die neuesten Blitzer für euch in Schwabmünchen am Breitweg, Augsburg gegangen in der Wellenburger Straße und in Leutkirch im Allgäu in der Rathausstraße erwischen sie euch. Wenn ihr noch was habt, draußen Blitzer, könnt ihr einfach gerne durchrufen oder kurz eine WhatsApp schicken. Danke euch, gute Fahrt.
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1: Ach ja, das ist ja die App, die ich gerade am meisten benutze, unsere Kicktipp-App. Denn ihr seid alle mit dabei. Insgesamt 200 Menschen machen mit bei unserem Radio Fantasy Kicktipp. Auch hier bei Fantasy wird fleißig getippt, auch meine Arbeitskollegen und ich. Wir machen alle mit, wir sind alle dabei. Ja, und bis heute war ich ja tatsächlich die Beste hier aus dem Radio Fantasy Team. Und jetzt hat mich jemand überholt, ja. Und das ist kein anderer als unser Geschäftsführer, ja. Er hat mich einfach hier beim Kicktipp überholt, aber ich gönn's dir auch. Liebe Grüße, Andreas, falls du es gerade zuhörst, ne? Aber was ja ganz wichtig ist, dass ihr hier gut tippt, denn ihr könnt richtig geile Preise bei uns gewinnen. Zum einen suchen wir den nächsten Co-Moderator für meinen Kollegen für Sportmann Dani, denn der Gewinner, der bei unserer Runde am besten tippt, der darf Radio hautnah erleben und mit ihm eine Live-Bericht-Fußballerstattung machen. Und dazu kommen noch andere coole Preise, zum Beispiel einen 500-Euro-Gutschein vom Reisebüro Flugbörse Augsburg-Land. Das heißt, am Samstag, da spielt Deutschland gegen die Elfenbeinküste. Könnt ihr mir schon mal Bescheid geben, was so eure Tipps sind? Ja, und dann hoffe ich auf gutes Tippen, ne?
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1: Ich bin Luca, hi, und auf den letzten Metern Richtung Mittagspause habe ich jetzt noch richtig coole Hits hier beim Radio Fantasy Hit Vormittag. Glockenbach mit Magic Moment, Harry Styles und jetzt für euch Hunter X Golden. Macht euch eine schöne Mittagspause gleich.

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3: Hört ihr ihn klopfen und trommeln? Das ist der Sommer. Sonne ohne Ende. Das können heute schon mal bis zu 31 Grad werden. An der Müllverbrennung Augsburg 28, in Eindling 27 Grad. Es geht noch mehr. Morgen bis zu 33, Wochenende weit über 30. Dann halt mit der Gefahr, dass es immer mal wieder gewittern kann. 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Jetzt alles, was an diesem Donnerstagmittag wichtig ist, hat alles Joa für uns.
4: Jawohl, und das um 12 Uhr. Hallo. Das Friedensabkommen zwischen den USA und dem Iran bedeutet für uns, tanken wird wieder billiger. Das belegen schon Zahlen des ADAC. Aus München, Jan-Henner Reitze.
5: Seit mehr als einer Woche wird Diesel von Tag zu Tag günstiger, Tendenz weiter fallend. Bei Super E10 ist die Entwicklung ähnlich, das Preisniveau vor Kriegsbeginn aber noch etwas weiter entfernt. Der ADAC sieht Potenzial für weiter sinkende Preise und hält das aktuelle Niveau auch für möglich, wenn der Tankrabatt ausgelaufen ist.
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4: Der Hammerangriff im vergangenen Oktober auf dem Pausenhof der Mittelschule in Friedberg ist als gefährliche Körperverletzung zu werten, nicht als Mordversuch aus rassistischen Motiven. So sieht es das Augsburger Landgericht. Es verurteilte gestern den 15-Jährigen zu 4 Jahren Jugendstrafe. Er hatte 2 Schüler mit irakischen bzw. kosovarischen Wurzeln verletzt. Laut Gericht nach einer Vorgeschichte mit Beleidigung. Das Urteil ist noch nicht rechtskräftig. Karriere beim Staat gefällig? Das Hauptzollamt Augsburg organisiert für den 3. Samstag im Juli wieder einen Berufsinformationstag in der Außenstelle in Göggingen samt mobiler Röntgenanlage und Zollhund Astan. Der zeigt, was er als passiver Rauschgiftspürhund drauf hat. Anmeldung muss sein bis 3. Juli per E-Mail an den Zoll. Und er geht gerade viral, Lorenzo Parotta. Er ist 24 Jahre alt, Deutsch-Italiener, kommt aus Ludwigshafen und arbeitet bei BASF. Parotta ist aber auch Pizza-Experte. So holte er sich schon den deutschen Meistertitel und war jetzt auch in Neapel bei der inoffiziellen Pizza-WM erfolgreich in der wichtigsten Kategorie, Pizza Contemporanea. Darunter versteht man die moderne neapolitanische Pizza. Seine Siegeskreation besteht aus lila Kartoffelcreme, Thunfisch-Tatar, Pinienkernen, Wirsing und Zitronenkaviar. Die Bilder auf Social Media sind köstlich, ich sag's dir.
3: Jo, hörst du Knurre meine Magen? 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
3: Es ist 2:12 bei uns über die wichtigsten Verkehrsmeldungen. Zuerst Behinderung passiert auf der A7 Richtung Füssene auf Höhe des Rastplatzes Buchwald West. Fahrt bitte vorsichtig. Dann steht im Knoten der B312 zur B300 Biberach Richtung Augsburg zwischen Bergheim und der Kreuzung Eggelsee ein verunfallter LKW. Bitte fahrt auch hier vorsichtig. Die neuesten Blitzer habt ihr uns gemeldet aus Königsbrunn. Schwabenstraße steht da auf Höhe der Stadtbücherei. Danke Maren fürs Melden. Augsburg-Lechhausen, Meraner Straße, stadtauswärts auf Höhe des Sportplatzes. Auf der Alemannenstraße Blitzer sind Wertingen und auf der Hauenstädter Straße im Augsburger Univiertel. Wenn es heute Mittag noch was geben sollte, was am Straßenrand steht und noch nicht davon geschmolzen ist, gebt uns gerne Bescheid.
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3: Mittagspause mit den Kollegen draußen im Freien bei dem riesen Eiscafé. Es läuft safe an diesem Donnerstagmittag. Ich bin der Anni und bringe euch durch die schönste Zeit des ganzen Tages, nämlich in der wir die Arbeit einfach mal lassen können. Jeden Tag ab 12 machen wir Siesta für den heißen Sommertag. Coole Vibes von Ravin Lene, Love Me Not in 6 Minuten nach Alle Farben und nach Teddy Swims.
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0: Aus dem Fernsehen ins Radio hat's Kato mit Turn the Lights Off geschafft. Der Song kommt aus der Serie Your Friends and Neighbors, bevor er auf Insta und TikTok richtig viral gegangen ist. Läuft am Donnerstagmittag auf Radio Fantasy in einer Minute, denn das ist auch einer der besten neuen Hits.
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2: Wir müssen kurz drüber sprechen, was für einen tollen Job wir eigentlich hier jeden Morgen in der Früh haben.
3: Ja, freust du dich immer, wenn der Wecker klingelt? Cool.
2: So, ich weiß, das nervt immer, das früh aufstehen, das ist irgendwie kacke, aber pass auf. Ich bin letztens hier hochgefahren, wir sind ja hier im Saleberhaus am Hauptbahnhof in Augsburg und da müssen wir mit dem Aufzug in den 5. Stock hochfahren. Mhm. Und dann steigt vor mir einer ein und wir drücken beide halt auf unsere Tasten, ich auf die 5, er auf die 1 oder 2. Dann schaut er sich das so an, wo ich da hindrück und dann sagt er so, Radio Fantasy.
3: Mhm, korrekt. Ja,
2: so, steigt er aus bei seiner Etage und sagt, dreht sich um und sagt dann, na dann, viel Spaß, tschüss. Und allein, dass er jetzt erwartet, der Typ, der fährt da jetzt hoch, der wird da jetzt Spaß haben.
3: Ja.
2: Das ist so ein Kompliment, sowas zu hören. Weil hätte jetzt da dran gestanden im 5. Stock, Versicherungsgesellschaft, dann hätte der safe nicht gesagt, viel Spaß.
3: Der hätte gesagt, gutes Durchhalten.
2: Augen zu und durch. Ja, genau.

Hände hoch. Wer fühlt sich in diesen Tagen wie vom ICE überfahren? Die Radio Fantasy Siesta. Wir bringen euch jeden Tag chillig durch die Mittagspause. Und die ist in diesen Tagen, finde ich, noch wichtiger als sonst, weil die Anstoßzeiten bei der Fußball-WM sind echt übel. Da gibt es gerade in der Vorrunde Spiele um Mitternacht, um 3 Uhr morgens, um 4 Uhr morgens. Da ist ein Frühspiel um 6 fast schon ausschlafen. Damit ihr da trotzdem nichts verpasst, heute geht's weiter, abends um 18 Uhr mit Tschechien gegen Südafrika. Wird im Free-TV übertragen. Schwieriger wird's beim zweiten Match, Schweiz gegen Bosnien-Herzegowina. Da gibt's das Spiel nur bei Magenta zu sehen. Mitternacht dann noch die beiden Cars, Kanada gegen Australien. Ergebnisse immer, jederzeit hier bei uns in den Radio Fantasy News.

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15: Es ist kurz nach 12:30.
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15: Das lässt sich extrem nice an heute Nachmittag zwischen Augsburg und dem ganzen Fantasyland. Da ist kaum noch eine Wolke am Himmel. Sonne kommt also ungehindert durch. Thermometercheck sagt, das können heute 31, morgen sogar 33 Grad werden. Also Sonnencreme auf der Haut, Sonnenbrille auf die Nase. Dann genießen wir den Hochsommer.
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15: Bei uns haben wir die wichtigsten Verkehrsmeldungen. Zuerst gibt nur die eine von der A96 Richtung München. Fahrt bitte vorsichtig zwischen Wangen West und Nord. Da liegt ein Reifen auf der Fahrbahn. Die drei neuesten Blitzer stehen in der Augsburger Innenstadt, Verseerstraße, A96 Richtung Memmingen zwischen Wangen und Ratzenried und in Augsburg-Lechhausen, da noch auf der Schillstraße.
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1: Hättet ihr Bock auf die Kohle im Verein? Ja. Ihr habt euren Verein angemeldet auf fantasy.de. Das war schon mal ein sehr kluger Schritt. Denn jetzt entscheidet ihr mit eurer Stimme, welcher Verein etwas vom Kuchen abbekommt. Also von den 30.000 Euro. Hier ist ein nächster sehr heißer Kandidat.
2: Mein Name ist Alexander Bauer. Ich bin erster Vorstand beim Sportakrobatikverein Augsburg-Hochzoll. Und natürlich Sportakrobatik, wer noch nicht erlebt, hat immer die Gelegenheit bei der Estrada oder dieses Jahr bei den Deutschen Meisterschaften am 21.11. in Königsbrunn. Wofür brauchen wir das Geld? Wir haben Auftrittsmatten, die mittlerweile nicht mehr ganz so ideal sind. Eigentlich müssen wir sie jetzt entsorgen. Und das kostet halt nochmal Geld für so einen kleinen Verein mit rund 200 Kindern. Und es ist uns wichtig, dass die Kinder toll turnen können auf tollen Matten. Und deswegen stimmt für uns ab auf fantasy.de für den Sportakrobatikverein Augsburg-Hochzoll. Dankeschön.
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Ihr seid in einem Verein engagiert, aber der Verein steht finanziell öfter mal mit dem Rücken zur Wand. Dann hätten wir was für euch. 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

Es gibt einen Newcomer, der gerade unfassbar spannend ist. 21 Jahre alt, in New York geboren, erst über TikTok gehypt. Jetzt hat er weltweit Millionen Streams eingefahren. Der junge Somber. Sogar für einen Grammy nominiert. Läuft auf Radio Fantasy. Homewrecker in 14 Minuten. Dazu einer, dessen Name fast klingt wie auf so einer Anzeigetafel beim Hausarzt. Oskar Med, von führenden Apothekern empfohlen. Noch vor eins auf der Radio Fantasy Playlist. Man könnte auch sagen, sofort nach Mr. Super Soul und nach Ava Max. Das ist

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5: Flipflop, kurze Hose, kurzer Shirt. Radio Fantasy, mehr muss man nicht anhaben. An diesem Ü30 Donnerstag, 31 Grad werden es bis zum Nachmittag. An der Seebühne Gersthofen 29, in Griesbeckerzell 28 Grad. Da geht noch mehr, morgen bis zu 33 Grad, Wochenende weit über 30. Dann lauern allerdings die Gefahren von teilweise kräftigen Wärmegewittern. Hier ist Radio Fantasy, jetzt alles, was an diesem Donnerstagmittag wichtig ist. Das hat alles Joa für uns.
6: Um 13 Uhr, hallo. Die Lage im Nahen Osten hat sich entspannt. Gestern haben die USA und Iran ein Friedensabkommen unterzeichnet. Die Preise auf dem Ölmarkt geben schon seit Tagen nach. Auch an der Zapfsäule ist das beinahe täglich zu spüren. Beobachtet auch der ADAC. Aus Berlin, Thomas Thonfeld.
7: In angemessenem Umfang müssten die gesunkenen Ölpreise jetzt auch an die Autofahrer weitergegeben werden. Aber im Moment werden die Spritpreise noch durch den Tankrabatt gedrückt. Der läuft aber am Monatsende aus. Und dann, so erwarten jedenfalls die Experten, dürfte der Sprit so oder so wieder teurer werden.
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6: Augsburger Ermittler haben vorgestern am späten Abend 9 Gäste einer Bar in der Ulmer Straße in Kriegshaber beim Glücksspiel überrascht. Die Beamten durchsuchten das Lokal, nachdem sich nach monatelanger Untersuchung der Verdacht erhärtet hatte, dass da regelmäßig unerlaubtes Glücksspiel stattfindet. Auch gegen den 45-jährigen Organisator der Runde wird ermittelt. Die Polizei stellte Bargeld im mittleren fünfstelligen Bereich und die Glücksspielutensilien sicher. Seit Mitte Mai läuft im City Center Gersthofen das neue Parksystem. Es ist komfortabel, aber mit seinen vielen Details nicht immer leicht zu durchschauen. Offenbar schreckt es einige Kunden ab. Händler beschweren sich. Die Centerleitung hält dagegen. Für sie überwiegen die Vorteile. Und das geht gerade im Netz viral, steil in die Luft sozusagen. Google will in den USA bis zu 64 Millionen Mücken losschicken. Die sollen aber nicht Menschen ärgern, sondern andere Mücken bekämpfen. Freigelassen werden nur männliche Tiere, die nicht stechen und ein bestimmtes Bakterium in sich tragen. Das wiederum ist schlecht für einige Mückenarten, die Krankheiten übertragen können.
5: Ja, haben sie nochmal Glück gehabt, ansonsten wäre ich mit der großen Fliegenklatsche gekommen.
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5: Es ist 3:01, bei uns immer die wichtigsten Verkehrsmeldungen zuerst. Erstmal von der B17 nach Augsburg Richtung Landsberg. Die B17 ist zwischen Bürgermeister Ackermannstraße und Stadt Bergen nach dem LKW-Unfall im Moment komplett gesperrt. Vorsicht auf der A96 Richtung München im Bereich der Ausfahrt vom Buchloe West. Da liegen Reifenteile auf der Straße, der Verzögerungsstreifen ist hier blockiert. Die neuesten Blitzer habt ihr uns am Donnerstagmittag gemeldet aus der Augsburger Innenstadt, Pferser Straße, in Mauerstetten auf der Moosmannstraße. Weiterer Blitzer kommt von Sali, Augsburg Innenstadt, Oberer Graben Richtung Citygalerie. Und in Augsburg-Lechhausen blitzt es auf der Meraner Straße. Wenn auch noch was dazukommen sollte, über den Weg erreicht er uns.
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5: Liebe ist stärker als Hass. Klar, das ist jetzt nur eine Floskel, das wäre aber so unfassbar wichtig, Beef und Mobbing gerade im Internet auszulöschen. Versuchen Resi und Nick diese Woche hardcore beim Thema Zielscheibe neue Medien. Ich bin der Andi und höre da genau mit euch rein. 10:50 in der Donnerstagsausgabe der Siesta. Durch die bringen wir euch mit Coldplay, DJ Felix Yen mit Ready for Your Love und dem kometenhaften Newcomer Somber.
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0: Ich könnte jetzt sagen, in gut einer Minute wartet die neue Olivia Rodrigo Drop Dead. Das klingt aber so weit hin. Deswegen sage ich lieber, in weniger als 60 Sekunden startet der Song. Immer die besten neuen Hits, hier ist Radio Fantasy.
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0: Das ist unser großes Thema in dieser Woche, Hass und Mobbing im Netz. Denn wir wissen, heutzutage kommen Kinder und Jugendliche immer früher mit Social Media und damit eben auch mit diesem Scheißthema in Kontakt. Australien hat es vorgemacht. Seit über einem halben Jahr gilt dort ein Social Media Verbot für Personen unter 16 Jahren. Großbritannien findet die Idee nice, will nächstes Jahr nachziehen. Und deswegen fragen wir, ist es sinnvoll? Soll man Kinder und Jugendliche unter 14 oder 16 den Zugang zu Social Media verbieten, um sie vor Mobbing-Attacken im Netz zu schützen? Das sagt ihr, die Radio Fantasy Community.
2: Davon halte ich nichts, weil es an der Lebenswirklichkeit der Kinder und Jugendlichen vorbeigeht. Eher sollte man sie darauf vorbereiten, was dort alles passieren kann. Und dementsprechend muss man da einfach mehr präventive Arbeit leisten. Das Verbot alleine halte ich für nicht sinnvoll.
3: Finde ich gut, ehrlich gesagt. Auch weil super viel Zeit drauf geht mit Social Media oder drauf gehen kann. Und das wäre auf jeden Fall super sinnvoll.
0: Ich glaube schon auch als Jugendlicher, sobald man da in diesem Strudel drin ist, kann man da schon auch mit aufgesogen werden. In den kommenden Tagen beschäftigen wir uns mit weiteren Lösungsvorschlägen gegen Hass und Mobbing im Netz. Wir haben da Experten und Betroffene im Interview, die wir zu diesem Thema befragt haben. Jeden Morgen bei Resio Nick, der Radio Fantasy Morgenshow.
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Es ist 1:15. Aktuelle Gefahrmeldung aus dem Radio Fantasy Verkehrszentrum. Vorsicht auf der B2 Augsburg-Donauwörth. Zwischen Donauwörth Süd und Donauwörth Parkstadt kommt euch ein Fahrzeug entgegen. Bitte fahrt in beiden Richtungen äußerst vorsichtig, fahrt nicht nebeneinander und überholt nicht. Ein Geisterfahrer kommt euch entgegen auf der B2 Augsburg-Donauwörth. Gerade unterwegs zwischen Donauwörth Süd und Donauwörth Parkstadt. Bitte fahrt hier vorsichtig. Wir melden sofort, wenn der Falschfahrer hier die Bundesstraße verlassen hat.

Jede Mittagspause wird noch besser mit der Radio Fantasy Siesta 20 nach 1 nochmal. Die Wiederholung. Geisterfahrer unterwegs auf der B2 Augsburg-Donauwörth. Ich sehe in diesen Augenblicken, der Geisterfahrer ist runter von der B2 zwischen Donauwörth Süd und Parkstadt. Besteht also keine Gefahr mehr. Freie Fahrt und damit sichere und gute Fahrt. Euch jetzt mit dem Sommer-Charming-Sound von Michael Schulte, 5 AM auf Radio Fantasy. 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
1: Es ist genau 13:30.
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1: Das lässt sich extrem nice an heute Nachmittag zwischen Augsburg und dem ganzen Fantasyland. Da ist kaum noch eine Wolke am Himmel. Sonne kommt also ungehindert durch. Thermometer-Check sagt, das können heute 31, morgen sogar 33 Grad werden. Also Sonnencreme auf der Haut, Sonnenbrille auf die Nase, dann genießen wir den Hochsommer.
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1: 13.31 Uhr ist es. Bei uns immer die wichtigsten Verkehrsmeldungen. Zuerst immer noch gesperrte Bundesstraße, die 17er. Augsburg Richtung Landsberg ist nach einem LKW-Unfall zwischen Bürgermeister Ackermannstraße und Stadtbergen komplett gesperrt. Bitte umfahrt hier, wenn ihr euch auskennt. Vorsicht an der A96 Richtung München im Bereich der Einfahrt Jengenkaufbeuern steht ein Pannen-LKW. Das ist schon doof genug. Noch gefährlicher und brenzliger die Situation allerdings für die Menschen, die da auf die Straße gelaufen sind oder sehr nahe entlang der Autobahn laufen. Bitte habt auch hier ein Auge drauf. Die neuesten Blitzer stehen in Inningen. Bobinger Straße, 30er Zone. Dankeschön an Simona. Dann hat uns Errol gerade nochmal bestätigt, es steht noch ein Blitzer im Augsburger Univiertel, Hauenstädter Straße nach der Tankstelle. Auf der Verbindungsstraße Hiltenfingen-Ettringen blitzt es kurz nach dem Ortsausgang von Hiltenfingen und in Kempten am Schumacherring.
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0: Freakman mit einer freundlichen Frage. Wie viel Blau ist grün?
1: Doppelt so viel.
0: Woher weißt du das so gut?
1: Habe ich in der Schule gelernt.
0: Dann teste ich dich noch in einer anderen Farbe. Wie viel Orange ist denn grau?
1: Dreifach so viel.
0: Der berühmte Dreisatz ist das. Wie viel Schwarz ist denn rot?
2: Blau.
0: Nein, nein. Wie viel Schwarz ist denn rot?
2: Grün.
0: Damit zurück ins Fantasy-Sendestudio.
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1: Jetzt mit richtig coolem Sound von You Not Us. Die Berliner haben echt Gespür für Sommer-Vibes. Coming Home klingt nach dem großen Gefühl von Freiheit, Roadtrip und Heimkommen vom Kurzurlaub. Packen wir euch rein in diesen Donnerstagnachmittag.
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15: Der Sommer trommelt jetzt lautstark an die Scheibe. Sonne ohne Ende. Das können auf dem Thermometer schon mal bis zu 31 Grad werden. An der Müllverbrennung Augsburg 28, in Eindling 27 Grad. Es geht noch mehr, deutlich mehr. Morgen bis zu 33 Grad. Wochenende weiter über 30 Grad. Allerdings lauert dann halt die Gefahr, dass es immer mal wieder regnen, stark regnen oder gewittern kann. 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Jetzt alles, was an diesem Donnerstagnachmittag wichtig ist, hat Joa für euch.
10: Um 14 Uhr, hallo. Das Ende des Iran-Kriegs ist in greifbarer Nähe. Schon gestern haben beide Seiten ein Friedensrahmenabkommen unterschrieben. Gewonnen hat der Krieg gar nichts. Es gibt nur Verlierer. Auch in der deutschen Wirtschaft hinterlässt er tiefe Spuren. Das IFO-Institut hat berechnet, dass Deutschland durch teure Energieimporte in diesem und im kommenden Jahr 34 Milliarden Dollar verliert. Pro Kopf macht das ungefähr 400 Euro. Immerhin erwarten die Experten, dass die Wirtschaft jetzt wieder leicht wächst. Öl- und Spritpreise zum Beispiel gehen schon seit Tagen nach unten.
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10: Der zweite tote Fahrradfahrer in Augsburg innerhalb weniger Tage.

0: Osternachmittag passierte es in Hauenstetten-Siebenbrunn. Diesmal kein LKW beteiligt, sondern eine Straßenbahn. Opfer ist ein 59 Jahre alter Mann. Offenbar hatte er die Tram übersehen. Er stieß mit ihr zusammen und geriet unter das Fahrzeug. Dabei zog er sich tödliche Verletzungen zu. Zur Klärung der genauen Unfallursache wurde ein Gutachter hinzugezogen. Der LKW-Parkplatz in Dasing an der A8 wird immer beliebter. Die 73 Stellplätze waren im vergangenen Monat komplett ausgelastet, sagt Betreiber Hörmann Reisen. Er will daraus jetzt einen 6-Sterne-Parkplatz machen mit Kiosk, Hundespielplatz, E-Ladesäulen und Wasserstofftankstelle. Und das geht gerade viral. Ein Flugzeugzulieferer in Oberösterreich hat 8 Kühlpakete geliefert bekommen, in denen menschliche Überreste waren. Was für ein Schock. Aber die Pakete waren am Flughafen München verwechselt worden. Der Inhalt ist bestimmt für medizinische bzw. wissenschaftliche Zwecke. Also kein Verbrechen zu erkennen, aber der Schreck sitzt tief.
1: Wir können festhalten, das ist gar nicht leibend.
0: Halloween.
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1: Es ist 2 nach 2. Bei uns immer die wichtigsten Verkehrsmeldungen zuerst. Vorsicht auf der A96 Richtung Lindau. Zwischen dem Kreuz Memmingen und Aitrach. Defekter Wohnwagen in diesem Bereich. Auch Gefahr führen durch Personen auf der Straße. Rechte Spur ist hier blockiert. Dann bitte nochmal Vorsicht auf der A8 Richtung Stuttgart zwischen Günzburg und Leipheim. Das sind Gegenstände, die auf der Fahrbahn liegen und ihr verliert momentan 35 Minuten immer noch auf der B17 Augsburg Richtung Landsberg, Bundesstraße zwischen Bürgermeister Ackermannstraße und Stadtbergen nach einem LKW-Unfall gesperrt. Die neuesten Blitzer stehen in Königsbrunn, Fuggerstraße, Friedberg, Redertshauser Straße, Augsburg-Lechhausen, Schildstraße stadtauswärts. Auf der Verbindungsstraße Dietmannsried, Altusried wird auf Höhe von Krugzell kontrolliert. Genauso wie auf der Verbindungsstraße Klosterlechfeld, Beuerbach bei Schwabstadel und auf der Schertlinstraße im Augsburger Hochfeld.
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1: Wo sind die Fußballfreaks im Fantasyland? Das sind so die Momente, wo die ersten anfangen, ihre Zähne zu fletschen. Denn jeder, wirklich jeder will Co-Moderator bei unserem Sportmann Dani werden. Es kann aber nur einen oder eine geben beim Radio Fantasy Kick-Tipp. Lauft euch schon mal warm, wir haben gleich alle Tipps zum Spielfeldrand um 10 nach 2. Jetzt weiter in der Show, jeden Tag mit den größten Stars, wie den von BTS.
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0: gleich ganz viele Teenagers am Stück. Elizabeth Taylor von Taylor Swift. In einer Minute in der Radio Fantasy Siesta. Bei uns bekommt er jeden Tag die besten neuen Hits.
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1: Ja, man kann das förmlich beobachten bei so großen Turnieren wie der Europa- oder Weltmeisterschaft, dass Familie, Freunde, Nachbarn oder auch Kollegen im Job einfach mal schnell zu Rivalen werden. Tippt er selber mit schon bei unserem Radio Fantasy Kick-Tipp? Wie läuft's? Ja? Wo steht unser Sportmann Dani denn? Hat der als Sportexperte jedes Spiel richtig getippt? Gibt schon wieder eine Möglichkeit, dass ihr tippen könnt. Denn Deutschland greift wieder ins Turnier ein. Diesmal haben wir nicht das Sonntagabendspiel, sondern Samstagabend. Ganz coole Zeit, eigentlich 22 Uhr. Da geht es dann gegen die Elfenbeinküste. Ob das wieder so ein 7:1 Ritt wird oder ob es ein bisschen Zittern angesagt ist, das werden wir sehen. Auf jeden Fall könnt ihr jetzt schon mal mittippen. 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

kurz Hände hoch. Wer fühlt sich in diesen Tagen wie vom ICE überfahren? Die Radio Fantasy Siesta hier. Wir bringen euch jeden Tag chillig durch die Mittagspause. Und die ist in diesen Tagen echt noch wichtiger, finde ich. Wenn man mal kurz die Füße hochlegen kann. Denn die Anschlusszeiten bei der Fußball-WM, die sind schon wirklich krass, oder? Da gibt es jetzt gerade in der Vorrunde Spiele, die echt um Mitternacht, um 3 oder 4 Uhr morgens laufen. Da ist ein Frühspiel um 6 fast schon ausschlafen. Damit ihr da trotzdem nichts verpasst, heute geht's weiter. Abends 18 Uhr Tschechien gegen Südafrika. Wird im Free-TV übertragen. Schwieriger wird's dann beim zweiten Match. Schweiz gegen Bosnien-Herzegowina. Das gibt's nur auf Magenta für die auserwählte Kundschaft zu gucken. Mitternacht noch die beiden Ks. Kanada gegen Australien. Ergebnisse natürlich immer für euch im Rahmen der Radio Fantasy News zur vollen Stunde.

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6: Es ist kurz nach 3.
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6: Das lässt sich extrem nice an heute Nachmittag zwischen Augsburg und dem ganzen Fantasyland. Da ist kaum noch eine Wolke am Himmel. Sonne kommt also ungehindert durch. Thermometer-Check sagt, das können heute 31, morgen sogar 33 Grad werden. Also Sonnencreme auf der Haut, Sonnenbrille auf die Nase. Dann genießen wir den Hochsommer.
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6: 3:03 ist es, immer noch einiges geboten auf der B17 Richtung Augsburg. Zwischen Bürgermeister Ackermannstraße und Stadtbergen stockt's. Ihr verliert hier eine Dreiviertelstunde. Da war heute Mittag ein LKW verunfallt und das Ganze zieht sich dann doch länger als gedacht. Die neuesten Blitzer stehen in Eichach-Ecknach, Augsburger Straße, kurz nach dem Wertstoffhof. Auf der Fuggerstraße in Königsbrunn wird geblitzt und Kathi, du hast uns auch mal einen.
9: Wenn man von Dasing rausfährt Richtung Friedberg und dann durch diesen Tunnel auf die B300 rausfährt im Tunnel.
6: Dankeschön, also fahrt vorsichtig und wenn ihr auch noch was habt, macht's wie die Kathi.
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jeden Tag die lässigste Mittagspause mit Radio Fantasy und der Siesta. Und dazu unseren Throwback-Hits. Der nächste wartet weniger als 5 Minuten auf euch. Dante Thomas mit Miss California, aber auch die besten neuen Hits, auf die müsst ihr nicht verzichten. Das ist so ein runter Cool-Down-Song von Cat's Eye Gabriella auf der Radio Fantasy Playlist. Genau noch vor 3, Bebe Rexha zusammen mit Faithless. Der schiebt ordentlich davon. 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
1: Sehr geil, dass sich der Kollege gerade in die Kaffeeküche verkrümelt hat. Dann dreht ihr doch euer Büro- oder Werkstattradio mal bitte auf Anschlag. Laut. Lohnt sich für einen Song, der ein echter Mundwinkel nach oben Zeiger ist. Kisses vom Bless. So viel Energie.

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23: Es ist 15 Uhr.
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23: Premiere für mich, das erste Mal im Birkenstocks in der Arbeit. Aber ist ja klar, an diesem Donnerstagnachmittag 29 Grad in Augsburg, genauso auch in Mehring. Und so ändert sich das heute auch nicht. Die Nacht bleibt schön warm bei 16 Grad. Morgen der Freitag, da legt man eine Schippe drauf, 33 Grad sind drin. Samstag auch heiß und am Samstagabend wohl die ersten Gewitterwolken im Fantasyland. Perfekt zum Deutschlandspiel. Hier ist Radio Fantasy, jetzt alles, was an diesem heißen Donnerstagnachmittag wichtig ist, mit Joa.
25: Um 3 Uhr, hallo. Das Friedensabkommen zwischen den USA und dem Iran bedeutet für uns, tanken wird wieder billiger.
23: Yeah.
25: Das belegen schon die Zahlen des ADAC. Aus München, Jan-Henner Reitze.
26: Seit mehr als einer Woche wird Diesel von Tag zu Tag günstiger, Tendenz weiter fallend. Bei Super E10 ist die Entwicklung ähnlich, das Preisniveau vor Kriegsbeginn aber noch etwas weiter entfernt. Der ADAC sieht Potenzial für weiter sinkende Preise und hält das aktuelle Niveau auch für möglich, wenn der Tankrabatt ausgelaufen ist.
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25: Der Hammerangriff im vergangenen Oktober auf dem Pausenhof der Mittelschule in Friedberg ist als gefährliche Körperverletzung zu werten, nicht als Mordversuch aus rassistischen Motiven. So sieht es das Augsburger Landgericht. Es verurteilte gestern den 15-Jährigen zu 4 Jahren Jugendstrafe. Er hatte 2 Schüler mit irakischen bzw. kosovarischen Wurzeln verletzt. Laut Gericht nach einer Vorgeschichte mit Beleidigung. Das Urteil ist noch nicht rechtskräftig. Karriere beim Staat

0: fällig. Das Hauptzollamt Augsburg organisiert für den dritten Samstag im Juli wieder einen Berufsinformationstag in der Außenstelle in Göggingen samt mobiler Röntgenanlage und Zollhund Astan. Der zeigt, was er als passiver Rauschgift-Spürhund drauf hat. Anmeldung muss sein bis 3. Juli per E-Mail an den Zoll. Und er geht gerade viral, Lorenzo Parotta. Ah. Er ist 24 Jahre alt, Deutsch-Italiener, kommt aus Ludwigshafen und arbeitet bei BASF. Parotta ist aber auch Pizza-Experte. So holte er sich schon den deutschen Meistertitel und war jetzt auch in Neapel bei der inoffiziellen Pizza-WM erfolgreich in der wichtigsten Kategorie Pizza Contemporanea. Darunter versteht man die moderne neapolitanische Pizza. Seine Siegeskreation besteht aus lila Kartoffelcreme, Thunfisch-Tatar, Pinienkernen, Wirsing und Zitronenkaviar. Die Bilder auf Social Media sind köstlich.
1: Ich bleibe bei Pizza Hawaii. Basta.
0: Das war klar. Sie werden dich alle lynchen. Alle.
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1: Um 3:03 bei uns immer die wichtigsten Verkehrsmeldungen. Zuerst, es geht auf die B17 und da diejenigen, die hier im Stau stehen, direkt hier Richtung A8. Die Polizei hatte gerade gemeldet, dass die B17 wieder frei ist. Also ihr habt hier freie Bahn mit Marzipan. Passt perfekt zur Pizza Hawaii, glaube ich. Nee, nicht ganz. Die neuesten Blitzer, Augsburg und Stetten, Bramstraße, Eichach, Ecknach, hier auf der Augsburger Straße, kurz nach dem Wertstoffhof. B300, Dasing Richtung Friedberg hier im Tunnel. Dann haben wir Friedberg, Redertshausen und auch die Verbindungsstraße Dietmannsried, Altosried hier Höhe Krugzell. Gibt's mehr? Schickt eine WhatsApp rein oder ruft an. Danke und gute Fahrt.
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1: Der Donnerstag mit Dani, servus. Hass und Mobbing im Internet. Das ist das ganz große Thema bei uns diese Woche, beziehungsweise die kommenden Wochen. Wir sprechen mit euch darüber, wie ihr auch damit umgeht auf Social Media, Insta, TikTok und Klo. Denn es ist ja immer noch Thema. Nach wie vor, egal ob im Job, in der Schule oder halt einfach auf Social Media, wie wir gemeinsam das jetzt stoppen können. Wir sprechen gleich nochmal drüber. Um 2:50 nach drei Hits, nach alle Farben mit Baby Goodbye. Immer Radio Fantasy.

0: Immer die besten neuen Hits für euren Donnerstagnachmittag hier auf Radio Fantasy mit Dani. Hello!
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0: Ich finde es mittlerweile so krass, auch zum Beispiel, wenn du auf Facebook unterwegs bist. Ja, bin ich noch. Aber

0: generell auf Social Media, kann man sich durch hasserfüllte Beiträge oder Kommentare schnell mal mies fühlen, ne? Entweder bist du selber betroffen oder siehst es direkt, und rund ein Drittel der 12- bis 19-Jährigen haben schon verletzende Erfahrungen im Internet gemacht. Auch Erwachsene kann es da treffen. Und deswegen beschäftigen wir uns diese Woche mit Hass und Mobbing im Internet. Dafür haben wir euch, die Radio Fantasy Community, gefragt, wie ihr Hass auf Social Media wahrnimmt.
1: Hass auf Social Media ist schon ein großes Thema. Sehr viel Konkurrenz. Ich habe das Gefühl, dass in der Gesellschaft aus nahezu allen Dingen ein Wettbewerb gemacht wird. Und das ist auch sehr viel mit Hass verbunden.
2: Diskriminierung ist größer geworden, definitiv. Hetze ist massiv geworden. Richtig unangenehm.
0: So, und um einen Umgang und Lösungen für Hass und Mobbing zu finden, haben wir mit Experten und Betroffenen gesprochen. Mehr dazu gibt es in den kommenden Tagen hier auf Radio Fantasy.
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immer Spaß haben. Auch an diesem Donnerstagnachmittag ist es brutal heiß, deswegen geht's doch früher in den Feierabend. Habt zumindest von mir dann die Erlaubnis. Ne? Müsst ihr dann mit dem Chef halt klären. Für euren Feierabend gibt's eine neue Nummer von der neuen Girl Group Flo. Heißt League It. Georgia Douglas, Renee Downer und Stella Dora. Enden alle mit D, hätten sich eigentlich auch Triple D nennen können. Wäre auch was gewesen. Um kurz nach 3:30, vorher jetzt noch 3 Hits am Stück. Fastboy, Zoe Wees und Alex Warren mit Fever Dream. 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
22: Es ist 3:30.
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22: Heiß im Fantasyland, 29 Grad in Augsburg, genauso auch in Königsbrunn. Seid ihr jetzt Team Birkenstock oder Team Flipflops? Joa ist nämlich Team Flipflops. Ich stehe hier in meinen Birkenstocks.
24: Klar. Ja.
22: Aber ja, klar. Eigentlich, ich finde, ich habe jetzt auch schon meine ersten Blasen. Ich weiß nicht, vielleicht sollte ich die auch wieder ausziehen.
24: Vielleicht solltest du dein Vorkriegs-Birkenstock-Modell sowieso zu Hause lassen. Nur so.
22: Okay, das heißt also das nächste Mal einfach barfuß, wenn es so heiß ist im Fantasyland. Heute der Donnerstag also nochmal richtig, richtig heiß. Auch morgen der Freitag klettern wir sogar rauf auf 33 Grad. Auch der Samstag. Da am Samstagabend können dann so die ersten Gewitterwolken mal vorbeischauen. Hier ist Radio Fantasy, jetzt alles, was an diesem Donnerstagnachmittag wichtig ist, mit Joa.
24: Um 15.30 Uhr, hallo. Die Lage im Nahen Osten hat sich entspannt. Gestern haben die USA und Iran ein Friedensrahmenabkommen unterzeichnet. Die Preise auf dem Ölmarkt geben schon seit

0: Tagen nach. Auch an der Zapfsäule ist das beinahe täglich zu spüren, beobachtet auch der ADAC. Aus Berlin, Thomas Thonfeld.
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2: Ja, so, da müssen wir jetzt natürlich nochmal einmal rüberschauen.
0: Da hat sich der Computer dazwischen gefunkt.
2: So, mach's doch einfach mit der nächsten
0: Meldung. Da mache ich die nächste Meldung. Augsburger Ermittler haben vorgestern am späten Abend 9 Gäste einer Bar in der Ulmer Straße in Kriegshaber beim Glücksspiel überrascht. Die Beamten durchsuchten das Lokal, nachdem sich nach monatelanger Untersuchung der Verdacht erhärtet hatte, dass da regelmäßig unerlaubtes Glücksspiel stattfindet. Auch gegen den 45-jährigen Organisator der Runde wird ermittelt. Die Polizei stellte Bargeld im mittleren fünfstelligen Bereich und die Glücksspielutensilien sicher. Seit rund einem Monat läuft im City Center Gersthofen das neue Parksystem. Es ist komfortabel, aber mit seinen vielen Details nicht immer leicht zu durchschauen. Offenbar schreckt es einige Kunden ab. Händler beschweren sich. Die Centerleitung hält dagegen, für sie überwiegen die Vorteile. Und das geht gerade im Netz viral. Steil in die Luft sozusagen. Google will in den USA bis zu 64 Millionen Mücken losschicken. Nee. Sie sollen aber nicht Menschen ärgern, sondern andere Mücken bekämpfen. Freigelassen werden nur männliche Tiere, die nicht stechen und ein bestimmtes Bakterium in sich tragen. Das wiederum ist schlecht für Mückenarten, die Krankheiten übertragen können.
2: Da bin ich ja mal gespannt, wenn die auf einmal losgelassen werden, so 64 Millionen Mücken, das ist ein riesiger Schwarm.
0: Ich glaube, da will ich nicht dabei sein.
2: Nee.
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2: 3 Minuten nach 3:30 bei uns sind wir die wichtigsten Verkehrsmeldungen. Zuerst, ihr habt freie Bahn mit Marzipan an diesem Donnerstagnachmittag. Aktuell keine Meldungen. Die neuesten Blitzer, B12 Kempen-Buchloe, Höhe Kraftisried. Dann in Weil die Schwabhauser Straße, Augsburg-Hornstetten, Bramstraße und Eichach-Ecknach hier die Augsburger Straße kurz nach dem Wertstoffhof. Danke Daniela fürs Melden. Wenn ihr noch alle was habt, dann schickt doch eine WhatsApp rein oder ruft an. Danke und gute Fahrt.
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0: Hello. Schönen Dienstag wollte ich schon sagen. Es ist ja schon Donnerstag. Mensch, ins Kinderbaum, was machst du wieder? Es ist die Hitze, ne? Darauf kann man es immer ziehen. Aus ist mit Electrified in weniger als einer Minute für euren Donnerstagnachmittag. Vize-Freitag. Immer die besten neuen Hits auf Radio Fantasy. Ich bin Dani. Hallo.
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2: Wir müssen kurz drüber sprechen, was für einen tollen Job wir eigentlich hier jeden Morgen in der Früh haben.
3: Ja, freust du dich immer, wenn der Wecker klingelt? Cool.
2: So, ich weiß, das nervt immer und das frühe Aufstehen, das ist irgendwie kacke, aber pass auf. Ich bin letztens hier hochgefahren, wir sind ja hier im Saleva-Haus am Hauptbahnhof in Augsburg und da müssen wir mit dem Aufzug in den 5. Stock hochfahren. Mhm. Und dann steigt vor mir einer ein und wir drücken beide halt auf unsere Tasten, ich auf die 5, er auf die 1 oder 2. Dann schaut er sich das so an, wo ich da hindrücke und dann sagt er so, Radio Fantasy.
3: Mhm, korrekt.
2: Ja, so, steigt er aus bei seiner Etage und sagt, dreht sich um und sagt dann, na dann, viel Spaß.

0: Schiss. Und allein, dass er jetzt erwartet, naja, der Typ, der fährt da jetzt hoch, der wird da jetzt Spaß haben.
1: Ja.
0: Das ist so ein Kompliment, sowas zu hören. Weil hätte jetzt da dran gestanden im 5. Stock, Versicherungsgesellschaft, dann hätte der safe nicht gesagt, viel Spaß.
1: Der hätte gesagt, gutes Durchhalten.
0: Augen zu und durch. Ja, genau.

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Ist der Mr. Know-It-All eigentlich der Klugscheißer? Teddy Swims singt auf jeden Fall darüber. Schönen Donnerstagnachmittag, es geht Richtung Feierabend mit Radio Fantasy. Holy Aperoli, das ist die Holy Humberstone mit To Love Somebody. Kommt um kurz nach vier hier rein und zaubert einen auf für euch. Immer die besten neuen Hits. Drei Hits habe ich noch am Stück für euch. Und zwar jetzt mit Jax Jones, Me and My Guitar. Es kann auch so einfach sein. Gitarre und Gesang und dann passt's, ne? 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
9: Es ist 16 Uhr.
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9: Holt euch heute auf jeden Fall die Abkühlung am Donnerstagnachmittag. 29 Grad in Augsburg, genauso auch in Meitingen. Denn anders wird's heute nicht mehr. In der Nacht wird's auch warm bei 16 Grad. Und morgen, der Freitag, 33 Grad drin im Fantasyland. Samstag genauso heiß. Und am Abend dann am Samstag aber Gewitterwolken. 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
11: Um 4 Uhr, hallo. Das Ende des Iran-Kriegs ist in greifbarer Nähe. Schon gestern haben beide Seiten das Friedensabkommen unterschrieben. Gewonnen hat der Krieg gar nichts. Es gibt nur Verlierer. Auch in der deutschen Wirtschaft hinterlässt er tiefe Spuren. Das IFO-Institut hat berechnet, dass Deutschland durch teure Energieimporte in diesem und im kommenden Jahr 34 Milliarden Dollar verliert. Pro Kopf macht das ungefähr 400 Euro. Immerhin erwarten die Experten, dass die Wirtschaft jetzt wieder anzieht. Öl- und Spritpreise zum Beispiel gehen schon seit Tagen nach unten.
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11: Der zweite tote Fahrradfahrer in Augsburg innerhalb weniger Tage. Gestern Nachmittag passierte es in Hauenstetten-Siebenbrunn. Diesmal kein LKW beteiligt, sondern eine Straßenbahn. Opfer ist ein 59 Jahre alter Mann. Offenbar hatte er die Tram übersehen. Er stieß mit ihr zusammen und geriet unter das Fahrzeug. Dabei zog er sich tödliche Verletzungen zu. Zur Klärung der genauen Unfallursache wurde ein Gutachter hinzugezogen. Der LKW-Parkplatz in Dasing an der A8 wird immer beliebter. Die 73 Stellplätze waren im vergangenen Monat komplett ausgelastet, sagt Betreiber Hörmann Reisen. Er will daraus jetzt einen 6-Sterne-Parkplatz machen. Mit Kiosk, Hundespielplatz, E-Ladesäulen und Wasserstofftankstelle. Und das geht gerade viral. Ein Flugzeugzulieferer in Oberösterreich.

0: hat 8 Kühlpakete geliefert bekommen, in denen menschliche Überreste waren. Was für ein Schock. Aber die Pakete waren am Flughafen München verwechselt worden. Der Inhalt ist bestimmt für medizinische bzw. wissenschaftliche Zwecke. Also kein Verbrechen zu erkennen, aber der Schreck sitzt natürlich tief.
1: Boah, da will ich jetzt nicht in der Paketstation irgendwie stehen und das aufgemacht haben. Boah.
0: Gar nicht leiwand.
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1: 3:04 bei uns sind immer die wichtigsten Verkehrsmeldungen. Zuerst B2 München Richtung Augsburg in Höhe Alling. Hier ein Unfall mit einem Bus. Bitte Vorsicht, hier kann sich's also auch noch stauen. Und B17 Landsberg Richtung Augsburg. Hier zwischen Haunstetten Nord und Leitershofer Straße. Stop and go. Ansonsten der übliche Feierabendverkehr trudelt so langsam ein. Die neuesten Blitzer B12 Kempten-Buchloe, Höhe Kraftesried. Dann in Augsburg-Hornstetten, Bramstraße. Wir haben die B300, Dasing Richtung Friedberg hier im Tunnel. Verbindungsstraße Kloster-Lechfeld und Beuerbach, Höhe Schwabstadel. Und auch in Augsburg-Innenstadt, Pferdseerstraße. Gibt's mehr? WhatsApp an uns oder ihr ruft an. Danke und gute Fahrt.
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1: Am Donnerstag mit Dani, gleich um kurz vor halb, schauen wir nochmal drauf, wo ihr denn am günstigsten im Fantasyland tanken könnt, wenn ihr jetzt gerade auf dem Heimweg seid, in den verdienten Feierabend. Vorher spielen wir natürlich noch immer die besten neuen Hits, ganz, ganz viel habe ich in der Pipeline. Robin Schulz, David Guetta und das ist Holy Humberstone mit To Love Somebody.
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0: Robin Schulz. Schulz haben wir immer gesagt, wenn wir Krebs haben früher, ne? Das kennen wir noch als Millennials. Smash My Heart, immer die besten neuen Hits. So geht's gleich weiter in weniger als eine Minute. Katy Perry mit Band Aid. Für euren Donnerstagfeierabend nur hier auf Radio Fantasy.
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0: Ja, wir sind heiß in der WM am Tippen, die größte Tipp-Community. Tippt fleißig mit Familie, Freunde, Nachbarn und natürlich auch Kollegen. Und auch wir von Radio Fantasy sind nämlich mit dabei. Sind wir gespannt, wer dann am Ende Platz 1 wird und sich den 500-Euro-Gutschein vom Reisebüro Flugbörse Augsburg Land schnappt. Wir zwei sind auf jeden Fall raus. Ich habe mir jetzt Daniel dazu geholt.
2: Hello.
0: Hello. Du zockst nämlich auch mit, du tippst auch mit. Du bist gerade auf welchem Platz?
2: Ich glaube so irgendwie um die 20.
0: 20? Fantasy Kohli 0815. Warum 0815?
2: Ja, weil ich eigentlich nicht tippen kann.
0: Aber du bist ja eigentlich auch Fußballer, ne? Aber bist auf jeden Fall schon mal besser als ich.
2: Ja, erfahrungsgemäß können die Fußballer am schlechtesten tippen.
0: Eigentlich schon, ja, gell? Danke, wenigstens einer, der es mal bestätigt. Ich bin hier auf Platz.

0: 88. Naja, kann auf jeden Fall nur besser werden. Jetzt heute sind natürlich auch krasse Spiele, da irgendwie bin ich komplett lost. Was würdest du sagen? Tschechien, Südafrika?
1: Boah, das ist ja irgendwie jetzt der zweite Spieltag.
0: Ja.
1: Südafrika, boah, ganz schwierig.
0: Machen die das?
1: Tschechien macht es.
0: Tschechien macht es, okay. 2-0. Okay, okay, okay. Und natürlich Deutschland Abend, da müssen wir dann schauen, gegen Elfenbeinküste.
1: Ja, also eins kriegen wir immer.
0: Eins kriegen wir immer. So ein 2-1, 3-1
1: wird schon, ne? Gutes 4-1.
0: 4-1, ja. Okay. Nehme ich mit, dann kopiere ich das jetzt einfach mal.
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Donnerstagnachmittag, Feierabend zum Greifen nah. Newcomer, Dominik Feig, White Keys, kriegt er gleich um kurz nach halb. Vorher schauen wir natürlich auf alles, was wichtig ist an diesem Donnerstagnachmittag, wenn er jetzt in den Feierabend fahrt. Und dann noch zwei Hits. Leonie und das ist Tiffany Harris mit Vertigo, Radio Fantasy.

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1: Zum Beispiel in Meitingen bei der Beduka-Tankstelle bekommt ihr den Liter E10 für 1,78 und Diesel für 1,69. Oder in Königsbrunn bei der Supermarkt-Tankstelle der Liter E10 1,73 und Diesel 1,68.
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14: Es ist 16:30.
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14: Premiere für mich, das erste Mal im Birkenstocks in der Arbeit. Aber ist ja klar, an diesem Donnerstagnachmittag 29 Grad in Augsburg, genauso auch in Mehring. Und so ändert sich das heute auch nicht. Die Nacht bleibt schön warm bei 16 Grad. Morgen der Freitag, da legt man eine Schippe drauf, 33 Grad sind drin. Samstag auch heiß und am Samstagabend wohl die ersten Gewitterwolken im Fantasyland. Perfekt zum Deutschlandspiel. Hier ist Radio Fantasy, jetzt alles, was an diesem Donnerstagnachmittag wichtig ist, mit Joa.
18: Um 16.30 Uhr, hallo. Das Friedensrahmenabkommen zwischen den USA und dem Iran bedeutet für uns, tanken wird wieder billiger. Yes. Das belegen schon Zahlen des ADAC. Aus München, Jan-Henner Reitze.
19: Seit mehr als einer Woche wird Diesel von Tag zu Tag günstiger, Tendenz weiter fallend. Bei Super E10 ist die Entwicklung ähnlich, das Preisniveau vor Kriegsbeginn aber noch etwas weiter entfernt. Der ADAC sieht Potenzial für weiter sinkende Preise und hält das aktuelle Niveau auch für möglich, wenn der Tankrabatt ausgelaufen ist.
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18: Der Hammerangriff im vergangenen Oktober auf dem Pausenhof der Mittelschule in Friedberg ist als gefährliche Körperverletzung zu werten, nicht als Mordversuch aus rassistischen Motiven. So sieht es das Augsburger Landgericht. Es verurteilte gestern den 15-Jährigen zu 4 Jahren Jugendstrafe. Er hatte 2 Schüler mit irakischen bzw. kosovarischen Wurzeln verletzt. Laut Gericht nach einer Vorgeschichte mit Beleidigung. Das Urteil ist noch nicht rechtskräftig. Karriere beim Staat gefällig? Das Hauptzollamt Augsburg organisiert für den 3. Samstag im Juli wieder einen Berufsinformationstag in der Außenstelle in Göggingen samt mobiler Röntgenanlage und Zollhund Astan, der zeigt, was er als passiver

0: Rauschgiftspürhund drauf hat. Anmeldung muss sein bis 3. Juli per E-Mail an den Zoll.
1: Der Astana ist ein richtiger Schnüffler, ne?
0: Und er geht gerade viral, Lorenzo Parotta.
1: Hallo.
0: Er ist 24 Jahre alt, Deutsch-Italiener, kommt aus Ludwigshafen und arbeitet bei BASF. Aber Parotta ist doch Pizza-Experte. Und so holte er sich schon den deutschen Meistertitel und war jetzt auch in Neapel bei der inoffiziellen Pizza-WM erfolgreich in der wichtigsten Kategorie Pizza Contemporanea. Darunter versteht man die moderne neapolitanische Pizza. Seine Siegeskreation besteht aus lila Kartoffelcreme, Thunfisch-Tatar, Pinienkernen, Wirsing und Zitronenkaviar. What? Die Bilder auf Social Media sind köstlich.
1: Das würdest du schon essen, gell?
0: Tolles Ding.
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1: 3:05 bei uns immer die wichtigsten Verkehrsmeldungen zuerst. A7 Richtung Ulm zwischen Dietmannsried und Bad Grönenbach. Hier Vorsicht, Gegenstände auf der Fahrbahn, genauso auch zwischen Kempten und Kempten-Leubers. Hier ist ein Spanngurt. Dann haben wir noch die B17 Landsberg Richtung Augsburg. Hier stockt es aktuell zwischen Haunstetten-Nord und Leitershofer Straße. Ansonsten der übliche Feierabendverkehr am Donnerstagnachmittag. Die neuesten Blitzer. B12 Kempten-Buchloher Höhe Kraftesried. In Weil die Schwabhauser Straße. Augsburg-Haunstetten-Bramstraße. Sowie Eichach-Ecknach-Augsburger Straße hier kurz nach dem Wertstoffhof. Und das hat uns die Daniela gemeldet. Vielen Dank dir dafür, wenn ihr auch was habt. Dann macht es der Dani einfach nach WhatsApp oder Anruf. Danke, gute Fahrt.
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4: 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Dominik von

0: Feierabend im Fantasyland an diesem Donnerstagnachmittag. Kygo und Khaled, das Duo mit Double K, sag ich immer. Save My Love in weniger als einer Minute hier auf Radio Fantasy.
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2: Hallo, hallo, hier ist Luca. Was geht am Wochenende? Ja, das Wetter ist perfekt für das Bismarck-Straßenfest 2026. Morgen und am Samstag geht's wieder los. Um 17 Uhr mit dem Bierfassanstich. Und dann gibt's den ganzen Abend richtig geile Musik für euch. Am Samstag geht's weiter. Da kommt dann auch noch die Tanzschule Trotz und Salmen um 14.30 Uhr bei euch vorbei. Und dann wird es einfach ein richtig schönes Wochenende im Bismarckviertel. Naja, und am Samstag natürlich wieder WM. Unsere Nationalmannschaft spielt gegen die Elfenbeinküste. Und wenn ihr jetzt noch nicht wisst, wo ihr das Ganze schauen wollt, das Hans im Glück hat eine richtig coole Aktion. 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

Schönen Donnerstagnachmittag. Immer die besten neuen Hits für euren Feierabend auf Radio Fantasy. Ray Dalton schaut gleich rein ins Studio mit Blood Running um kurz nach 5. Vorher noch 3 Hits am Stück. Das ist Purple Disco Machine mit Money Boy. 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
4: Es ist 17 Uhr.
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4: Heiß im Fantasyland, 29 Grad in Augsburg, genauso auch in Königsbrunn. Und so bleibt es heute dann an diesem Donnerstag auch. Die Nacht bleibt auch warm, 16 Grad geht es ja gerade mal runter und dann geht es wieder zack rauf. Morgen am Freitag 33 Grad in der Spitze im Fantasyland. Auch das Wochenende über wird heiß, aber Samstagabend dann die ersten Gewitterwolken. 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
6: Um 5 Uhr, hallo. Die Lage im Nahen Osten hat sich entspannt. Gestern haben die USA und Iran ein Friedensrahmenabkommen unterzeichnet. Die Preise auf dem Ölmarkt geben schon seit Tagen nach. Auch an der Zapfsäule ist das beinahe täglich zu spüren, beobachtet auch der ADAC. Aus Berlin, Thomas Thonfeld.
7: In angemessenem Umfang müssten die gesunkenen Ölpreise jetzt auch an die Autofahrer weitergegeben werden. Aber im Moment werden die Spritpreise noch durch den Tankrabatt gedrückt. Der läuft aber am Monatsende aus. Und dann, so erwarten jedenfalls die Experten, dürfte der Sprit so oder so wieder teurer werden.
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6: Augsburger Ermittler haben vorgestern am späten Abend 9 Gäste einer Bar in der Ulmer Straße in Kriegshaber beim Glücksspiel überrascht. Die Beamten durchsuchten das Lokal, nachdem sich nach monatelanger Untersuchung der Verdacht erhärtet hatte, dass da regelmäßig unerlaubtes Glücksspiel stattfindet. Auch gegen den 45-jährigen Organisator der Runde wird ermittelt. Die Polizei stellte Bargeld im mittleren fünfstelligen Bereich und die Glücksspielutensilien sicher. Seit rund einem Monat läuft im City Center Gersthofen das neue Parksystem. Es ist komfortabel, aber mit seinen vielen Details nicht immer leicht zu durchschauen. Offenbar schreckt das einige Kunden ab, Händler beschweren sich. Die Centerleitung hält dagegen, für sie überwiegen die Vorteile. Und das geht gerade im Netz viral, steil in die Luft sozusagen. Google will in den USA, zum Glück nur in den USA, bis zu 64 Millionen Mücken losschicken. What? Die sollen aber nicht Menschen ärgern, sondern andere Mücken bekämpfen. Freigelassen werden nur männliche Tiere, die nicht stechen und ein bestimmtes Bakterium in sich tragen. Dieses wiederum ist schlecht für Mückenarten, die Krankheiten übertragen können.
4: Trump

0: bestimmt da eine Show draus. Mücken, die gegeneinander kämpfen.
1: In einem Käfig vor dem Weißen Haus.
0: Ja.
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0: 3:05 bei uns immer die wichtigsten Verkehrsmeldungen. Zuerst B2 München-Augsburg zwischen Altegnenberg und Steinach. Hier bei Mehring eine Sperre für beide Richtungen aufgrund eines Unfalls. Es kann sich also noch etwas zögern. Ansonsten kommt ihr gut in euren Feierabend an diesem Donnerstagnachmittag. Die neuesten Blitzer stehen in Königsbrunn. Landsberger Straße, hier Höhe Tankstelle, B12 Kempenbuchloe Höhe Kraftesried, Weil Schwabhauser Straße, Augsburg Hauenstetten Bramstraße und auch B300 Dasing Richtung Friedberg, hier direkt im Tunnel. Gibt's noch mehr? WhatsApp an uns oder Anruf. Danke und gute Fahrt.
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0: 36 Grad und es wird noch heißer. So geht ihr hoffentlich in den Feierabend. Ich bin der Dani an diesem Donnerstag und natürlich auch an jedem anderen Tag. Er ist aber auch wieder mit dabei.
3: Freak mir mit einer freundlichen Frage.
4: Ja.
3: Kennst du dich ein bisschen aus mit Farben?
4: Ein bisschen?
3: Mhm. Wie viel Blau ist grün?
4: 50%.
3: 50% Blau ist grün.
0: Puh, die richtige Antwort hoffentlich um 10:50 nach 3 Hits. Das ist Ray Dalton mit Blood Running. 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

So, Abfahrt jetzt in den Feierabend. Okay, let's go. Jennifer Lopez schaut gleich vorbei. Save Me Tonight. Und wer hat das Ganze produziert? Natürlich David Guetta. Wer denn sonst? In weniger als einer Minute immer die besten neuen Hits hier auf Radio Fantasy.

0: Frage. Wie viel Blau ist Grün?
1: Doppelt so viel.
0: Woher weißt du das so gut?
1: Habe ich in der Schule gelernt.
0: Dann teste ich dich noch in einer anderen Farbe. Wie viel Orange ist denn Grau?
1: Dreifach so viel.
0: Der berühmte Dreisatz ist das. Wie viel Schwarz ist denn Rot?
2: Blau.
0: Nein, nein. Wie viel Schwarz ist denn Rot?
2: Grün.
0: Damit zurück ins Fantasy-Sendestudio.
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richtiger 80er-Sound, was The Weeknd da immer raushaut. Für euren Donnerstagnachmittag hier auf Radio Fantasy. Wir spulen noch mal ein bisschen weiter vor, und zwar in die 2000er. Faithless mit Insomnia. Das ist so der Titel, aber die Melodie, die kennt natürlich jeder. Warum ist es jetzt wichtig? Die gute Bebe Rexha hat sich diese Melodie genommen und einen neuen Song draus gemacht. Gesampled nennt man das im Fachjargon. Und diesen Song hergemacht. New Religion für euren Donnerstagfeierabend. Immer die besten neuen Hits, Radio Fantasy.

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19: Es ist 5:30.
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19: Holt euch heute auf jeden Fall die Abkühlung am Donnerstagnachmittag. 29 Grad in Augsburg, genauso auch in Meitingen. Denn anders wird's heute nicht mehr. In der Nacht wird's auch warm bei 16 Grad. Und morgen, der Freitag, 33 Grad drin im Fantasyland. Samstag genauso heiß. Und am Abend dann am Samstag aber Gewitterwolken. Hier ist Radio Fantasy, jetzt alles, was an diesem heißen Donnerstagnachmittag wichtig ist, mit Joa.
20: Um 17.30 Uhr, hallo. Das Ende des Iran-Kriegs ist in greifbarer Nähe. Schon gestern haben beide Seiten das Friedensrahmenabkommen unterschrieben. Gewonnen hat der Krieg gar nichts. Es gibt nur Verlierer. Auch in der deutschen Wirtschaft hinterlässt er tiefe Spuren. Das IFO-Institut hat berechnet, dass Deutschland durch teure Energieimporte in diesem und im kommenden Jahr 34 Milliarden Dollar verliert. Pro Kopf macht das ungefähr 400 Euro. Immerhin erwarten die Experten, dass die Wirtschaft jetzt wieder anzieht. Öl- und Spritpreise zum Beispiel gehen schon seit Tagen nach unten.
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20: Der zweite tote Fahrradfahrer in Augsburg innerhalb weniger Tage. Gestern Nachmittag passierte es in Hauenstetten-Siebenbrunn. Diesmal kein LKW beteiligt, sondern eine Straßenbahn. Opfer ist ein 59 Jahre alter Mann. Offenbar hatte er die Tram übersehen. Er stieß mit ihr zusammen und geriet unter das Fahrzeug. Dabei zog er sich tödliche Verletzungen zu. Zur Klärung der genauen Unfallursache wurde ein Gutachter hinzugezogen. Der LKW-Parkplatz in Dasing an der A8 wird immer beliebter. Die 73 Stellplätze waren im vergangenen Monat komplett ausgelastet, sagt Betreiber Hörmann Reisen. Er will daraus jetzt einen 6-Sterne-Parkplatz machen mit Kiosk, Hundespielplatz, E-Ladesäulen und Wasserstofftankstelle. Und das geht gerade viral. Ein Flugzeugzulieferer in Oberösterreich hat 8 Kühlpakete geliefert bekommen, in denen menschliche Überreste waren. Was für ein Schock. Aber die Pakete waren am Flughafen München verwechselt worden. Der Inhalt ist bestimmt für medizinische bzw. wissenschaftliche Zwecke. Also kein Verbrechen zu erkennen. Aber der Schreck sitzt natürlich tief.
19: Der ist erstmal belastet damit, ja.
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19: Gleich 3 Minuten nach 5:30 bei uns immer die wichtigsten Verkehrsmeldungen zuerst. Und zwar die A96 Richtung Lindau zwischen Wangen West und Weißensberg. Brennender PKW. Ihr werdet hier an der Unfallstelle vorbeigeleitet. Es staut sich allerdings knappe 2 Kilometer zurück. Ihr verliert hier auf jeden Fall so knapp eine Viertelstunde. Ansonsten rollt's. Die neuesten Blitzer stehen in Kissing, Verbindungsstraße Richtung Ottmaring. Königsbrunn, Landsberger Straße, Höhe der Tankstelle. Großaitingen, Lindauer Straße. B12, Kempten, Buchloe, Höhe Kraftesried. Und in Augsburg-Hauenstetten die Bramstraße. Gibt's mehr? WhatsApp an uns oder ihr ruft an. Danke und allen gute Fahrt.
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0: so geht's in den Feierabend an diesem Donnerstag. Dazu könnte man so ein bisschen Training machen, oder? Zu der Nummer. Felix Jähn mit Boy, You Turn Me. Cascada singt damit. In weniger als einer Minute für euren Donnerstagnachmittag immer die besten neuen Hits. 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
2: Schon mal ein Video mit der KI erzeugt? Die kann ja nicht nur Texte oder Bilder erstellen, sie kann mittlerweile auch ziemlich gute Videos erzeugen. Ein bekanntes Tool dafür ist Runway. Du schreibst einfach eine Szene, zum Beispiel eine Kamera fliegt über eine verschneite Stadt. Die KI erstellt daraus einen kurzen Videoclip. Solche Tools werden inzwischen für Social Media Videos, Werbung oder auch Filmideen genutzt. Sie sind oft noch sehr kurz, aber die Qualität wird immer besser und besser. Runway heißt diese KI.
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1: Und das heißt einfach diesen Donnerstagabend richtig schön in der Sonne genießen. Das Fantasyland gibt uns also die geilsten Vibes in diesem Sommer. Und dazu passt aber auch diese Nummer vom letzten Jahr. Wonderful Life 25. Hertz und Purple Disco Machine.

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4: Gleich 18 Uhr.
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4: Premiere für mich, das erste Mal im Birkenstocks in der Arbeit. Aber ist ja klar, an diesem Donnerstagnachmittag 29 Grad in Augsburg, genauso auch in Mehring. Und so ändert sich das heute auch nicht. Die Nacht bleibt schön warm bei 16 Grad. Morgen der Freitag, da legt man eine Schippe drauf, 33 Grad sind drin. Samstag auch heiß und am Samstagabend wohl die ersten Gewitterwolken im Fantasyland. Perfekt zum Deutschlandspiel. 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Jetzt alles, was an diesem frühen Donnerstagabend, aber trotzdem heißen Donnerstagabend wichtig ist, mit Joa, bitte.
6: Um 6 Uhr, hallo. Das Friedensrahmenabkommen zwischen den USA und dem Iran bedeutet für uns, tanken wird wieder billiger. Das belegen schon Zahlen des ADAC. Aus München, Jan-Henner Reitze.
7: Seit mehr als einer Woche wird Diesel von Tag zu Tag günstiger, Tendenz weiter fallend. Bei Super E10 ist die Entwicklung ähnlich, das Preisniveau vor Kriegsbeginn aber noch etwas weiter entfernt. Der ADAC sieht Potenzial für weiter sinkende Preise und hält das aktuelle Niveau auch für möglich, wenn der Tankrabatt ausgelaufen ist.
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6: Der Hammerangriff im vergangenen Oktober auf dem Pausenhof der Mittelschule in Friedberg ist als gefährliche Körperverletzung zu werten, nicht als Mordversuch aus rassistischen Motiven. So sieht es das Augsburger Landgericht. Es verurteilte gestern den 15-Jährigen zu 4 Jahren Jugendstrafe. Er hatte 2 Schüler mit irakischen bzw. kosovarischen Wurzeln verletzt. Laut Gericht nach einer Vorgeschichte mit Beleidigung. Das Urteil ist noch nicht rechtskräftig. Karriere beim Staat gefällig? Das Hauptzollamt Augsburg organisiert für den 3. Samstag im Juli wieder einen Berufsinformationstag in der Außenstelle in Göggingen samt mobiler Röntgenanlage und Zollhund Astan, der zeigt, was er als passiver Rauschgiftspürhund drauf hat. Anmeldung muss sein bis 3. Juli per E-Mail an den Zoll. Und er geht gerade viral, Lorenzo Parrotta. Er ist 24 Jahre alt, Deutsch-Italiener, kommt aus Ludwigshafen und arbeitet bei BASF. Aber vor allem ist Parrotta Pizza-Experte. Er holte sich schon den deutschen Meistertitel und war jetzt auch in Neapel bei der inoffiziellen Pizza-WM erfolgreich in der wichtigsten Kategorie Pizza Contemporanea. Darunter versteht man die moderne neapolitanische Pizza. Seine Siegeskreation besteht aus Ananas und Schinken. Nein. Besteht aus lila Kartoffelcreme, Thunfisch-Tatar, Pinienkernen, Wirsing und Zitronenkaviar. Ich sag dir, die Bilder auf Social Media, köstlich.
4: Ich würde mich ja mit Schinken und Ananas auch schon zufrieden geben.
6: Lecker. Du wirst gevierteilt dafür.
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4: 6:03 bei uns sind immer die wichtigsten Verkehrsmeldungen. Zuerst B2 Donauwörth Richtung Augsburg zwischen der Einfahrt in Donauwörth und Asbach-Bäumenhain Süd. Die rechte Spur ist gesperrt, hier sind Reifenteile auf der Straße. Außerdem A96 Richtung Lindau zwischen Wangen West und Weißensberg. Hier ein brennender PKW, ihr werdet an der Unfallstelle vorbeigeleitet. Allerdings staut sich's noch 2 Kilometer zurück. Ansonsten kommt ihr gut durch, die neuesten Blitzer. B300 Richtung Dasing wird hier geblitzt. Landsberg am Lech, die Schwiftinger Straße. Kissing, Verbindungsstraße Richtung Ottmaring. Königsbrunn, Landsberger Straße, hier Höhe der Tankstelle. Mensch, und was haben wir noch? Augsburg Innenstadt, Pferseer Straße. Gibt's noch mehr? WhatsApp an uns. Danke und gute Fahrt.
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0: 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Wie viel Blau ist grün?
1: Doppelt so viel.
0: Woher weißt du das so gut?
1: Habe ich in der Schule gelernt.
0: Dann teste ich dich noch in einer anderen Farbe. Wie viel Orange ist denn grau?
1: Dreifach so viel.
0: Der berühmte Dreisatz ist das. Wie viel Schwarz ist denn rot?
2: Blau.
0: Nein, nein. Wie viel Schwarz ist denn rot?
2: Grün.
0: Damit zurück ins Fantasy-Sendestudio.
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Runway. Da können wir uns freuen auf ein neues Album. Schönen Donnerstagnachmittag, Radio Fantasy, und zwar von dieser jungen Dame hier. Gracie Abrams mit That's So True. Sehr emotionale Stimme, sehr sanft, aber sehr tiefgründig, finde ich auch. Und sie hat jetzt also ein neues Album bald am Start. Daughter From Hell heißt es, kommt am 17. Juli raus. Daraus jetzt schon ganz neu Hit The Wall. Immer die besten neuen Hits, Radio Fantasy.

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10: Derzeit in Augsburg, Hauenstetten 30 Grad und wolkenlos. Eichach 30 Grad, Immenstadt ebenfalls 30 Grad. Der frühe Abend ist bei uns freundlich und sehr warm. Bis in die Nacht bleibt es meist klar oder nur locker bewölkt bei 13 bis 20 Grad. Morgen gibt es sonniges und heißes Sommerwetter. Am Nachmittag sind 32 bis 34 Grad drin. Am Samstag zum Abend hin örtlich Schauer oder Gewitter. Am Sonntag viel Sonne, aber insgesamt leicht wechselhaft.
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10: Bei uns immer die wichtigsten Verkehrsmeldungen zuerst. B2 Donauwörth Richtung Augsburg ist zwischen der Einfahrt in Donauwörth und Asbach-Bäumenheim Süd der rechte Fahrstreifen gesperrt. Außerdem liegen dort Reifenteile auf der Fahrbahn. Auf der B17 und B300 in Richtung Augsburg gibt es zwischen Inningen und Göggingen sowie an der Ausfahrt Gabelsberger Straße in Augsburg einen Stau von 3 Kilometern mit einem Zeitverlust von bis zu 10 Minuten. Die B16 Günzburg Richtung Donauwörth ist auf Höhe Donauwörth 1 Kilometer lang gestaut. Hier verliert ihr bis zu 11 Minuten. Und auf der B10 Europa Straße Ulm Richtung Augsburg staut es sich zwischen B28 Neu-Ulm Mitte und Reutierstraße auf 2 Kilometern. Der Zeitverlust beträgt bis zu 9 Minuten. Die neuesten Blitzer. In Augsburg auf dem Klinkerberg ein Blitzeranhänger sowie in Königsbrunn auf der Landsberger Straße. Auf der AIC 12 bei Kissing steht einer. Kommt's gut an, dank KI und unserer Community.
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Eigentlich krass, wenn du drei Teams gleichzeitig anfeuern kannst. Schönen Donnerstagabend, Radio Fantasy brandheiß mit der neuen Nummer von Wiz the MC, ein deutsch-südafrikanischer Rapper, der gerade in Kanada wohnt. Und weil heute Abend ja auch Tschechien gegen Südafrika spielt, bin ich mal gespannt, was er jetzt da tippen würde. Er hat auf jeden Fall neben dem Fußball auch musikalisch natürlich was rausgebracht. Heißt ganz neu Wait for You für euren Donnerstagfeierabend. 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Anytime.

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1: Eine ganz neue Nummer von einem deutschen Duo heißt Gamper und Dadoni. Habe ich jetzt mal geguckt, heißt da einer Toni, weil Dadoni ist ja irgendwie so ein bisschen die Anspielung. Nein, das ist einfach der Max und Daniel kommen aus Hamburg. Ja moin, neue Nummer heißt What You Want.
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4: Wetter-Updates. Im Moment in Augsburg-Bergheim 30 Grad und wolkenlos, Adelzhausen 29 Grad, dazu Sonthofen 29 Grad. Der Donnerstagabend zeigt sich freundlich und warm, bis Mitternacht bleibt es meist klar oder nur locker bewölkt bei schwachem Wind. In der Nacht kühlt es auf 13 bis 19 Grad ab, morgen startet oft sonnig und später wird es wieder heiß mit meist 32 bis 34 Grad, am Abend sind einzelne Schauer oder Gewitter möglich. Am Samstag und Sonntag bleibt das warme, überwiegend sonnige Wetter, in den Allgäuer Nächten etwas frischer, während Augsburg-Stadt auch nach Sonnenuntergang mild ist.
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6: Ich bin Helen Martin. Das geplante Gesetz der Bundesregierung zur Gebäudemodernisierung ist möglicherweise verfassungswidrig. Zu dieser Einschätzung kommt ein Gutachten des Wissenschaftlichen Dienstes des Bundestags. Die Fachleute kritisieren, dass gelockerte Heizungsvorgaben zu mehr Treibhausgasausstoß führen könnten und damit künftige Generationen stärker bei der Einhaltung der Klimaziele belastet würden. Das Bundesverfassungsgericht hatte das 2021 verboten. Die USA und der Iran haben ein Rahmenabkommen unterzeichnet. Laut Pakistan öffnet damit nun die Straße von Hormus wieder und die USA beenden umgehend die Seeblockade iranischer Häfen. Die Kriegsparteien kommen voraussichtlich morgen in der Schweiz zusammen. Tina Eck berichtet aus den USA.
7: Hier in den USA hagelt es Kritik am Abkommen mit dem Iran. Der Schiffsverkehr durch die Straße von Hormus bleibt verhalten. Der Iran hat mehr Kontrolle über die Meerenge als vor dem Krieg. Das Regime in Teheran ist in neuer Besetzung weiterhin stabil an der Macht. Im Libanon gab es unterdessen erneut israelische Angriffe. Und hier fragen viele, was sollte das Ganze?
6: In Deutschland besitzen hunderte Extremisten legal Schusswaffen. Das berichtet der Spiegel, der sich dabei auf Zahlen des Vereins Campact beruft. Eine Abfrage bei den Innenministerien hat ergeben, allein in Mecklenburg-Vorpommern entfallen auf 70 Rechtsextreme fast 400 Waffen. Die Innenminister haben sich bislang nicht auf ein gemeinsames Vorgehen zur Entwaffnung von Extremisten einigen können. Gerade sind wir zwar in einer Hitzewelle, aber an der Zugspitze denken Sie schon mal an den Winter. Auf Deutschlands höchstem Berg sollen Rodelfans nämlich künftig bequemer zu ihrem Wintervergnügen kommen. Die Bayerische Zugspitzbahn baut am Familienrodelhang nämlich ein Förderband, das Gäste nach der Abfahrt wieder nach oben bringt. Die Bauarbeiten sollen bis zur nächsten Wintersaison abgeschlossen sein.
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4: Bei uns immer die wichtigsten Verkehrsmeldungen zuerst. Vorsicht auf der B2 Donauwörth Richtung Augsburg. Zwischen der Einfahrt in Donauwörth und Asbach-Bäumenheim Süd ist der rechte Fahrstreifen gesperrt. Außerdem liegen Reifenteile auf der Fahrbahn. Auf der B16 Günzburg Richtung Donauwörth staut es sich auf Höhe Donauwörth auf einer Länge von 1 Kilometer. Hier müsst ihr mit einem Zeitverlust von bis zu 11 Minuten rechnen. Die neuesten Blitzer in Augsburg auf dem Klinkerberg ein Blitzeranhänger sowie in Königsbrunn auf der Landsberger Straße. Auf der AIC 12 bei Kissing steht einer. Jetzt noch genauer informiert mit KI-Unterstützung.
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1: 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Jetzt mit Ricardo aus Friedberg. Guten Morgen.
2: Guten Morgen, lieber Nick. Hi, danke, dass ihr mich drangenommen habt.
3: Es geht um Tickets für Sea Life.
2: Geil.
3: Der aktuelle Wochenhighscore liegt bei 8 Richtigen. Mal schauen, ob du das knacken kannst.
2: Ja, ich hoffe auch. Es ist ja immer was ganz anderes, wenn man einfach nur zuhört oder mal live dabei ist. Ich bin tatsächlich ein bisschen nervös.
3: Nimm alles zusammen, was du hast. Hier ist dein Buchstabe.
2: Hoffentlich E. Ein U oder ein O?
1: Oh,
2: wie Ricardo.
3: Wie ist das schön.
1: Lieber Ricardo, deine 30 Sekunden starten, sobald ich dir die erste Kategorie nenne. Bist du bereit?
2: Yes.
1: Dann bitte eine Stadt mit O.
2: Osnabrück.
1: Ein Land.
2: Oman.
1: Bei der WM.
2: Leider nicht der Oman. Oranje, Niederländer.
1: In der Arbeit.

0: Arbeit.
1: Das waren die 30 Sekunden. Ah,
2: das waren leider nur 3 richtige.
0: Ich bin der Wochenschlechteste.
1: Ja, leider schon, Ricardo.
2: Fällt uns noch was ein mit O? Ordentlich Stress vielleicht in der Arbeit?
1: Oder der Ordner.
0: Oh.
1: Ja. Ricardo, trotzdem sehr sympathisch. Danke, dass du mitgespielt hast.
0: Ja, vielen Dank, dass ich durfte. Ich werde es wieder probieren.
1: Morgen Wochenfinale. Knackt noch jemand die 8 richtigen? Anmelden, fantasy.de.

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11: Augsburg Innenstadt 30 Grad und wolkenlos. Meitingen 30 Grad, Benningen ebenfalls 30 Grad. Am Abend bleibt es über Augsburg, Nordschwaben und dem Allgäu warm mit meist schwachem Wind. In der Nacht ist es klar, im Unterallgäu und Richtung Ostallgäu können sich örtlich Nebelfelder bilden. Die Temperaturen sinken auf etwa 13 bis 16 Grad. Morgen beginnt der Tag freundlich, später wird es wieder sonnig und heiß. Am Nachmittag sind einzelne Wärmegewitter vor allem im Allgäu möglich. Die Werte steigen auf 32 bis 34 Grad. Auch am Samstag viel Sonne, nur vereinzelt Schauer oder Gewitter. Das hochsommerliche Wetter bleibt zum Wochenende erhalten.
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11: Bei uns immer die wichtigsten Verkehrsmeldungen. Zuerst B16 Günzburg Richtung Donauwörth. Auf Höhe Donauwörth staut es sich auf einer Länge von einem Kilometer. Der Zeitverlust beträgt bis zu 11 Minuten. Die neuesten Blitzer: in Augsburg auf dem Klinkerberg ein Blitzeranhänger, in Königsbrunn auf der Landsberger Straße sowie auf der AIC 12 bei Kissing. Kommt's gut an, dank KI und unserer Community.
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1: Wombats kacken eckig. Wombats, das sind ja diese australischen Beuteltiere, die mit diesem stämmigen Körperbau, die haben einen Darm, der an zwei Stellen flexibler und an zwei Stellen fester ist. Und dadurch entsteht ihr typischer würfelförmiger Kot, der nicht wegrollt und deswegen ideal zu markieren ist. Viel Spaß!
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1: Wetter-Updates. Im Moment in Obergriesbach 29 Grad und wolkenlos, dazu Augsburg-Inningen 30 Grad und leicht bewölkt, Ettringen ebenfalls 30 Grad. Heute Abend bleibt es zwischen Donau und den Alpen meist klar oder nur locker bewölkt, dazu ist es warm und oft nur schwach windig. In der Nacht kühlt es auf 13 bis 19 Grad ab, am mildesten bleibt es in Augsburg-Stadt, während es im Ostallgäu und Unterallgäu frischer wird. Morgen gibt es einen freundlichen Start, später einzelne Schauer oder Gewitter Richtung Allgäu, sonst bleibt es oft sonnig mit Höchstwerten von 32 bis 34 Grad.
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3: Ich bin Helen Martin. Das Bundesarbeitsgericht hat entschieden, wer Elternzeit in mehreren Abschnitten nimmt, hat für jeden Abschnitt einen eigenen Kündigungsschutz, auch wenn alle Abschnitte mit nur einem Schreiben beantragt worden sind. Der Schutz gilt ab dem Zeitpunkt, an dem die Elternzeit verlangt wird, frühestens 8 Wochen vor Beginn. Auch während der Elternzeit darf der Arbeitgeber den Beschäftigten nicht kündigen. Mit ihrem umstrittenen Sparpaket will die Bundesregierung für stabile Krankenkassenbeiträge sorgen. Die Abstimmung darüber im Bundestag wird jetzt aber auf die letzte Sitzungswoche vor der Sommerpause verschoben, also zwischen dem 6. und dem 10. Juli. Jan-Henner Reitze berichtet aus Berlin.
4: Bei so einer wichtigen Entscheidung gehe Sorgfalt vor Schnelligkeit, heißt es von Union und SPD. Damit bleibt aber auch mehr Zeit für das Gezerre um die Reform, mit der eigentlich niemand zufrieden ist. Die Pharmabranche droht, weniger in Deutschland zu investieren. Ärzte klagen, ihre Arbeit würde sich noch weniger lohnen. Patienten sollen mehr zuzahlen, die Mitversicherung

0: Versicherung von Ehepartnern soll eingeschränkt werden.
1: Das Bundeskriminalamt hat 2025 deutlich mehr Anschläge auf Verkehrswege registriert als im Vorjahr. Das zeigt eine Auswertung der Rechercheplattform Korrektiv. Demnach hat das BKA 93 Fälle gezählt, nach 58 im Jahr 2024. 12-mal ist erstmals das Delikt Agententätigkeit zu Sabotagezwecken in der Statistik aufgetaucht, also Anschläge im Auftrag einer ausländischen Macht. München hat heute die Werbetrommel für eine Olympiabewerbung gerührt, und zwar bei verschiedenen Spitzenverbänden wie dem Deutschen Basketballbund und dem Deutschen Tennisbund. Münchens Oberbürgermeister Krause hat geschwärmt, er erkenne eine wahnsinnige Lust und Stimmung in der Stadt. Und Bayerns Ministerpräsident Söder hat betont, am Geld und an der Sicherheit werde es nicht scheitern. Wer deutscher Olympiabewerber wird, entscheidet sich im September.
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3: 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Bei uns immer die wichtigsten Verkehrsmeldungen. Zuerst A7 Ulm Richtung Füssenreute. Zwischen Illertissen und Altenstadt an der Iller ist wegen einer Nachtbaustelle der rechte Fahrstreifen gesperrt. Auf der B16 Günzburg Richtung Donauwörth staut es sich auf Höhe Donauwörth auf einer Länge von 1 Kilometer. Ihr müsst mit einem Zeitverlust von bis zu 11 Minuten rechnen. Die neuesten Blitzer in Augsburg auf dem Klinkerberg sowie auf der Landsberger Straße in Landsberg. In Königsbrunn auf der Landsberger Straße und auf der AIC 12 bei Kissing. Gute Fahrt dank KI und unserer Community.
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2: Im Moment in Obergriesbach 29 Grad und wolkenlos. Dazu Augsburg-Inningen 30 Grad und leicht bewölkt. Ettringen ebenfalls 30 Grad. Heute Abend bleibt es zwischen Donau und den Alpen

0: meist klar oder nur locker bewölkt, dazu ist es warm und oft nur schwach windig. In der Nacht kühlt es auf 13 bis 19 Grad ab, am mildesten bleibt es in Augsburg statt, während es im Ostallgäu und Unterallgäu frischer wird. Morgen gibt es einen freundlichen Start, später einzelne Schauer oder Gewitter Richtung Allgäu, sonst bleibt es oft sonnig mit Höchstwerten von 32 bis 34 Grad.
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0: Bei uns immer die wichtigsten Verkehrsmeldungen. Zuerst A7 Ulm Richtung Füssen-Reute. Zwischen Illertissen und Altenstadt an der Iller ist wegen einer Nachtbaustelle der rechte Fahrstreifen gesperrt. Auf der B16 Günzburg Richtung Donauwörth staut es sich auf Höhe Donauwörth auf einer Länge von 1 Kilometer. Ihr müsst mit einem Zeitverlust von bis zu 11 Minuten rechnen. Die neuesten Blitzer in Augsburg auf dem Klinkerberg sowie auf der Landsberger Straße in Landsberg. In Königsbrunn auf der Landsberger Straße und auf der AIC 12 bei Kissing. Gute Fahrt dank KI und unserer Community.
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3: Ich bin Helen Martin. In Brüssel hat am Abend der zweitägige EU-Gipfel begonnen. Es geht zum Beispiel um Haushaltsfragen, aber auch um den Ukraine-Krieg. Unter anderem beraten die 27 Staats- und Regierungschefs über die weitere Unterstützung der Ukraine und ein neues Sanktionspaket gegen Russland. Als Gast ist auch der ukrainische Präsident Selenskyj dabei. Derweil hat die sogenannte Ukraine-Kontaktgruppe der Ukraine weitere Militärhilfe in Milliardenhöhe zugesagt. Das Bundesarbeitsministerium hat einen ersten Entwurf zur Reform der Arbeitszeit vorgelegt. Und der stößt auf Kritik bei der Union und auch bei der Wirtschaft. Arbeitgeberpräsident Dulger nennt den Entwurf zum Beispiel eine Ansammlung gewerkschaftlicher Maximalpositionen. Jan-Henner Reitze berichtet.
4: Nach dem ersten Entwurf soll die maximale Arbeitszeit von 8 Stunden pro Tag grundsätzlich bestehen bleiben, es für Arbeitgeber und Gewerkschaften aber einfacher werden, stattdessen tariflich eine maximale Wochenarbeitszeit zu vereinbaren. Neben der Arbeitgeberseite geht das auch der Union nicht weit genug. Tenor auch in Berufen ohne Tarifbindung müsse mehr Flexibilität her.
3: Ein Münchner Wirt.

0: wollte per Eilantrag verhindern, dass 2 Traditionszelte beim Oktoberfest zugelassen werden. Das bayerische Oberste Landesgericht hat diesen Antrag jetzt abgelehnt. Der Aufbau der Zelte kann also am 29. Juni starten. Der Kläger findet, die Stadt München müsste die begehrten Wiesenzelte EU-weit ausschreiben. Ob er damit recht hat, ist noch offen, aber für dieses Jahr kommt die Entscheidung so oder so zu spät. Und wir schauen noch zur Fußball-WM, da haben sich Tschechien und Südafrika 1:1 getrennt. Die Tschechen waren früh in Führung gegangen, in der 83. Minute dann der Ausgleich von Südafrika durch einen Handelfmeter. Sowohl Tschechien als auch Südafrika hatten ihre Auftaktspiele bei dieser WM verloren.
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2: 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Bei uns immer die wichtigsten Verkehrsmeldungen zuerst. Vorsicht auf der A8 München Richtung Stuttgart. Zwischen Burgau und Günzburg befinden sich Gegenstände auf der Fahrbahn. Außerdem liegen zwischen Zusmarshausen und Burgau Reifenteile auf der Fahrbahn. Die neuesten Blitzer. In Augsburg auf der Rumplerstraße sowie am Klinkerberg ein Blitzeranhänger. Auf der Landsberger Straße in Landsberg. Kommt's gut an, dank KI und unserer Community.
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3: Derzeit in Augsburg, Spickelherrenbach 26 Grad und stark bewölkt, Königsbrunn 25 Grad und klar, Oberstdorf 22 Grad. Bei uns bleibt es heute Abend meist freundlich, in der Nacht ist der Himmel oft klar und die Temperaturen sinken auf 13 bis 19 Grad. Morgen beginnt mit viel Sonne, später gibt es einzelne Hitzegewitter bei Höchstwerten von 32 bis 34 Grad. Auch am Samstag bleibt es sehr warm und oft sonnig, örtlich sind aber wieder Gewitter möglich.
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3: Im Moment gibt es keine Verkehrsstörungen. Die aktuellen Blitzer in Augsburg auf der Rumplerstraße sowie am Klinkerberg und auf der AIC 12 bei Kissing. Danke an KI und unsere Community.
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2: 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Cool.
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0: sagt dann, na dann, viel Spaß. Tschüss. Und allein, dass er jetzt erwartet, na, der Typ, der fährt da jetzt hoch, der wird da jetzt Spaß haben.
1: Ja.
0: Das ist so ein Kompliment, sowas zu hören. Weil hätte jetzt da dran gestanden im 5. Stock, Versicherungsgesellschaft, bläh, dann hätte der safe nicht gesagt, viel Spaß.
1: Hätte gesagt, gutes Durchhalten.
0: Augen zu und
1: durch.
0: Ja, genau.

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1: Augsburg, Jakobavorstadt, 12 Grad und klar. In Inchenhofen ebenfalls 12 Grad. Bad Hindelang 20 Grad. In Augsburg, Nordschwaben und dem Allgäu bleibt der Abend freundlich mit lockeren Wolken. In den nächsten Stunden ist es meist klar und warm. Nachts sinken die Temperaturen auf etwa 13 bis 20 Grad. Morgen wird es sonnig und dann verbreitet heiß mit Höchstwerten um 32 bis 34 Grad. Am Samstag bleibt es oft sonnig und hochsommerlich warm. Am Sonntag ändert sich kaum etwas.
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4: Ich bin Moritz Einzel. Deutschland begrüßt die Vereinbarung zwischen den USA und dem Iran. Bundeskanzler Merz hat das Abkommen als großen Schritt nach vorn bezeichnet. Es sieht ein Ende der Kämpfe und die freie Durchfahrt durch die Straße von Hormuz vor. Mehr dazu von Dirk Zeitler.
5: Und damit das auch so bleibt, kann Deutschland einen Beitrag leisten, etwa bei der Minenräumung. Dazu braucht es ein Mandat des Bundestags, betont Merz. Nach der Verkündung des Abkommens zwischen den USA und dem Iran hat US-Vizepräsident Vance den offiziellen Beginn der nächsten Verhandlungsphase verkündet. Innerhalb von 60 Tagen sollen Streitpunkte wie die Zukunft des iranischen Atomprogramms geklärt werden.
4: Das geplante Gesetz der Bundesregierung zur Gebäudemodernisierung ist möglicherweise verfassungswidrig. Zu dieser Einschätzung kommt ein Gutachten des Wissenschaftlichen Dienstes des Bundestags. Die Fachleute kritisieren, dass gelockerte Heizungsvorgaben zu mehr Treibhausgasausstoß führen könnten.

0: und damit künftige Generationen stärker bei der Einhaltung der Klimaziele belasten würden. Das Bundesverfassungsgericht hatte das 2021 verboten. München hat heute die Werbetrommel für eine Olympiabewerbung gerührt, und zwar bei verschiedenen Spitzenverbänden wie dem Deutschen Basketballbund und dem Deutschen Tennisbund. Münchens Oberbürgermeister Krause hat geschwärmt. Er erkenne eine wahnsinnige Lust und Stimmung in der Stadt. Und Bayerns Ministerpräsident Söder hat betont, am Geld und an der Sicherheit werde es nicht scheitern. Wer deutscher Olympiabewerber wird, entscheidet sich im September. Ein Handelfmeter sorgte für den späten Ausgleich. Bei der Fußball-WM haben sich Tschechien und Südafrika 1:1 getrennt. Dadurch haben beide Teams noch die Chance aufs Weiterkommen. Gepfiffen hat bei dem Spiel zum ersten Mal bei dieser WM eine Frau. Als Schiedsrichterin kam die US-Amerikanerin Tori Penso zum Einsatz.
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2: 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Bei uns immer die wichtigsten Verkehrsmeldungen. Zuerst auf der B28 Hittestetten Richtung Neu-Ulm blockiert zwischen Senden und Neu-Ulm ein defektes Fahrzeug den Standstreifen. Die neuesten Blitzer in Augsburg auf der Rumplerstraße und am Klinkerberg. Jetzt noch genauer informiert mit KI-Unterstützung.
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0: Augsburg, Jakobervorstadt, 12 Grad und klar. In Chienhofen ebenfalls 12 Grad. Bad Hindelang 20 Grad. In Augsburg, Nordschwaben und dem Allgäu bleibt der Abend freundlich mit lockeren Wolken. In den nächsten Stunden ist es meist klar und warm. Nachts sinken die Temperaturen auf etwa 13 bis 20 Grad. Morgen wird es sonnig und dann verbreitet heiß mit Höchstwerten um 32 bis 34 Grad. Am Samstag bleibt es oft sonnig und hochsommerlich warm. Am Sonntag ändert sich kaum etwas.
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0: Bei uns immer die wichtigsten Verkehrsmeldungen. Zuerst auf der B28 Hittestetten Richtung Neu-Ulm blockiert zwischen Senden und Neu-Ulm ein defektes Fahrzeug den Standstreifen. Die neuesten Blitzer in Augsburg auf der Rumplerstraße und am Klinkerberg. Jetzt noch genauer informiert mit KI-Unterstützung.
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0: In Augsburg-Pfersee messen wir 22 Grad und klar, Adelsried ebenfalls 22 Grad, Pfaffenhausen 21 Grad. Über Augsburg, Nordschwaben und dem Allgäu bleibt es am späten Abend freundlich, in der Nacht ist der Himmel klar und die Temperaturen liegen zwischen 13 und 19 Grad. Morgen beginnt der Tag sonnig, später wird es verbreitet heiß mit meist 32 bis 34 Grad. Auch am Samstag und Sonntag bleibt es oft sonnig und hochsommerlich warm, im Allgäu nachts etwas frischer, während Augsburg-Stadt milder bleibt.
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3: Ich bin Moritz Einzel. In Brüssel hat am Abend der zweitägige EU-Gipfel begonnen. Es geht zum Beispiel um Haushaltsfragen, aber auch um den Ukraine-Krieg. Unter anderem beraten die 27 Staats- und Regierungschefs über die weitere Unterstützung der Ukraine und ein neues Sanktionspaket gegen Russland. Als Gast ist auch der ukrainische Präsident Selenskyj dabei. Derweil hat die sogenannte Ukraine-Kontaktgruppe der Ukraine weitere Militärhilfe in Milliardenhöhe zugesagt. Das Abkommen zwischen den USA und dem Iran

0: könnte zur Folge haben, dass Deutschland sich an der Sicherung der Straße von Hormuz beteiligt. Zwei Minenräumschiffe sind jedenfalls schon mal unterwegs Richtung Rotes Meer. Das sagte Verteidigungsminister Pistorius beim Treffen mit seinen NATO-Amtskollegen in Brüssel.
1: Vieles hängt jetzt davon ab, wie die Verhandlungen zwischen dem Iran und den USA in den nächsten 60 Tagen verlaufen. Sehr zu begrüßen ist jedenfalls der Fortschritt, den es jetzt mit der Verabredung darüber gibt, die Kampfhandlungen sofort einzustellen. Wir sind jedenfalls ready. Wenn es soweit ist, sind wir bereit.
0: Für den Einsatz bräuchte es ein Bundestagsmandat. Einer internationalen Mission sollen außerdem alle Konfliktparteien zustimmen, auch der Iran. Ein Münchner Wirt wollte per Eilantrag verhindern, dass zwei Traditionszelte beim Oktoberfest zugelassen werden. Das bayerische oberste Landesgericht hat diesen Antrag jetzt abgelehnt. Der Aufbau der Zelte kann also am 29. Juni starten. Der Kläger findet, die Stadt München müsste die begehrten Wiesenzelte EU-weit ausschreiben. Ob er damit recht hat, ist noch offen, aber für dieses Jahr kommt die Entscheidung so oder so zu spät. Bei der Fußball-WM hat der zweite Gruppenspieltag begonnen. Tschechien und Südafrika trennten sich am frühen Abend 1:1. Damit haben beide Teams noch die Chance aufs Weiterkommen. Nach dem Spiel Schweiz gegen Bosnien-Herzegowina trifft um Mitternacht Kanada auf Katar. Und um 3 Uhr ist Anstoß der Partie Mexiko gegen Südkorea.
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3: 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Derzeit gibt es keine Verkehrsbehinderungen, ihr habt freie Fahrt. Die neuesten Blitzer in Kissing auf der Münchner Straße sowie auf der AIC 12, in Wertingen auf der Alemannenstraße und am Blitzeranhänger. Gute Fahrt, dank KI und unserer Community.
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5: 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In Augsburg-Fersee messen wir 22 Grad und klar, Adelsried ebenfalls 22 Grad, Pfaffenhausen 21 Grad. Über Augsburg, Nordschwaben und dem Allgäu bleibt es am späten Abend freundlich, in der Nacht ist der Himmel klar und die Temperaturen liegen zwischen 13 und 19 Grad. Morgen beginnt der Tag sonnig, später wird es verbreitet heiß mit meist 32 bis 34 Grad. Auch am Samstag und Sonntag bleibt es oft sonnig und hochsommerlich warm, im Allgäu nachts etwas frischer, während Augsburg-Stadt milder bleibt.
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5: Derzeit gibt es keine Verkehrsbehinderungen, ihr habt freie Fahrt. Die neuesten Blitzer in Kissing auf der Münchner Straße sowie auf der AIC 12, in Wertingen auf der Alemannenstraße und am Blitzeranhänger. Gute Fahrt, dank KI und unserer Community.
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1: Ich bin Moritz Einzel. In Brüssel hat der EU-Gipfel begonnen. Ein großes Thema ist natürlich die Ukraine, mit der ja trotz des Krieges Beitrittsverhandlungen geführt werden. Dazu sagte EVP-Fraktionschef Weber von der CSU bei Phoenix:
2: Die Ukraine wird auch in Europa stärker wahrgenommen, nicht nur als jemand, dem wir gerne unterstützen und helfen wollen, sondern als jemand, der uns einen echten Vorteil bringt, weil er militärisch einfach Kapazitäten einbringt, gerade bei der Drohnenabwehr, die Europa dringend braucht. Also Ukraine ist für uns auch ein Vorteil.
1: Eine Entscheidung haben die Staats- und Regierungschefs schon getroffen. Die Sanktionen gegen Russland wurden erstmals nicht nur um 6, sondern gleich um 12 Monate verlängert. Das Bundeskriminalamt hat 2025 deutlich mehr Anschläge auf Verkehrswege registriert als im Vorjahr. Das zeigt eine Auswertung der Rechercheplattform Korrektiv. Demnach hat das BKA 93 Fälle gezählt, nach 58 im Jahr 2024. 12-mal ist erstmals das Delikt Agententätigkeit zu Sabotagezwecken in der Statistik aufgetaucht, also Anschläge im Auftrag einer ausländischen Macht. Gerade sind wir zwar in einer Hitzewelle, aber an der Zugspitze denken Sie schon mal an den Winter. Auf Deutschlands höchstem Berg sollen Rodelfans nämlich künftig bequemer zu ihrem Wintervergnügen kommen. Die Bayerische Zugspitzbahn baut am Familienrodelhang nämlich ein Förderband, das Gäste nach der Abfahrt wieder nach oben bringt. Die Bauarbeiten sollen bis zur nächsten Wintersaison abgeschlossen sein. Bei der Fußball-WM hat die Schweiz einen großen Schritt Richtung K.O.-Runde gemacht. Die Eidgenossen gewannen ihr zweites Gruppenspiel gegen Bosnien-Herzegowina klar mit 4:1. Mann des Spiels war Doppeltorschütze Johann Mansambi vom SC Freiburg. Er sagte bei Magenta TV:
3: Das ist wie ein Traum, dass ich WM spielen kann, zwei Tore zu schießen und dann Playoff der Match. Ja, heute bin ich ganz sicher nicht schlafen.
1: Schon am frühen Abend hatten sich Tschechien und Südafrika 1:1 getrennt. In diesen Minuten trifft Gastgeber Kanada auf Katar. Und ab 3 Uhr spielt der nächste Gastgeber Mexiko gegen Südkorea.
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5: Bei uns immer die wichtigsten Verkehrsmeldungen zuerst. Vorsicht auf der A96 Lindau Richtung München zwischen Landsberg West und Raststätte Lechwiesen Süd. Auf dem linken Fahrstreifen liegt ein Plastikteil, vermutlich eine Heck- oder Frontschürze. Die neuesten Blitzer in Augsburg auf der Rumplerstraße, in Kissing auf der Münchner Straße sowie in Wertingen auf der Alemannstraße. Kommt's gut an, dank KI und unserer Community.
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1: Derzeit in Augsburg Lechhausen klar bei 24 Grad, Bobingen 21 Grad und Pfronten 19 Grad. Über Augsburg, Nordschwaben und dem Allgäu ist es am späten Abend meist klar oder nur locker bewölkt. In der Nacht bleibt der Himmel oft frei bei Temperaturen zwischen 13 und 20 Grad. Morgen startet freundlich, später gibt es verbreitet Hitze mit Spitzenwerten zwischen 32 und 34 Grad. Am Samstag und zum Wochenende bleibt es sonnig und sehr warm. Nur im Ostallgäu hält sich am frühen Morgen stellenweise Nebel, während die Nacht in Augsburg Stadt spürbar milder bleibt als im Umland.
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1: Bei uns immer die wichtigsten Verkehrsmeldungen zuerst. Vorsicht auf der A96 Lindau Richtung München zwischen Landsberg West und Raststätte Lechwiesen Süd. Auf dem linken Fahrstreifen liegt ein Plastikteil, vermutlich eine Heck- oder Frontschürze. Die neuesten Blitzer in Augsburg auf der Rumplerstraße, in Kissing auf der Münchner Straße sowie in Wertingen auf der Alemannstraße. Kommt's gut an, dank KI und unserer Community.
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0: Bielewangen 21 Grad und klar, Augsburg, Jakobavorstadt 19 Grad, Ried 20 Grad. In der Nacht ist es meist klar und mild, die Temperaturen sinken auf 13 bis 20 Grad. Am Freitag wird es richtig heiß mit viel Sonne und nur ein paar lockeren Wolken. Morgen bleibt es sonnig und heiß, am Nachmittag und Abend sind in Augsburg, Nordschwaben und dem Allgäu einzelne Schauer oder kurze Gewitter möglich. Die Höchstwerte erreichen 31 bis 34 Grad.
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2: Ich bin Moritz Einzel. Die EU verlängert ihre Sanktionen gegen Russland und zwar erstmals nicht nur um 6, sondern gleich um 12 Monate. Das haben die Staats- und Regierungschefs bei ihrem Gipfel in Brüssel entschieden. Auch der ukrainische Präsident Zelensky nimmt an dem Treffen teil. Weiteres Thema des Gipfels ist der Umgang mit China. Die EU wirft der Führung in Peking vor, den eigenen Unternehmen mit Staatshilfen einen unfairen Vorteil zu verschaffen. Die wochenlange US-Seeblockade iranischer Häfen ist nach Angaben des US-Militärs aufgehoben. Die Durchfahrt von Schiffen mit Start oder Ziel im Iran werde auf Anweisung von Präsident Trump nicht mehr verhindert, teilte das zuständige Regionalkommando auf X mit. Die Entscheidung ist Teil der Umsetzung des Rahmenabkommens zwischen den USA und dem Iran. München hat gestern die Werbetrommel für eine Olympia-Bewerbung gerührt und zwar bei verschiedenen Spitzenverbänden wie dem Deutschen Basketballbund und dem Deutschen Tennisbund. Münchens Oberbürgermeister Krause hat geschwärmt, er erkenne eine wahnsinnige Lust und Stimmung in der Stadt. Wer deutscher Olympia-Bewerber wird, entscheidet sich im September. Die Schweizer Fußballer waren ziemlich unzufrieden nach dem Start in die WM. Im ersten Spiel gab es ja nur ein 1:1 gegen Katar. Jetzt nach dem zweiten Spiel hat die Schweiz aber beste Aussichten auf die K.O.-Phase. Die Eidgenossen besiegten Bosnien-Herzegowina mit 4:1. Kapitän Granitschaka bei Magenta TV.
3: Wir sind für jeden Ball gegangen, wir haben guten Fußball gespielt, das was uns stark gemacht hat, aber auch ohne Ball. Wir haben die nötigen Zweikämpfe gewonnen. Wir sind gelaufen und vor allem die Spieler, die reingekommen sind, haben den Unterschied heute gemacht.
2: Schon am frühen Abend trennten sich Tschechien und Südafrika 1:1. Nach dem Spiel Kanada gegen Katar spielt ab 3 Uhr noch Mexiko gegen Südkorea.
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0: Im gesamten Sendegebiet läuft der Verkehr störungsfrei. Die aktuellen Blitzer in Kempten auf dem Berliner Platz und am Siechenbach, in Kissing auf der Münchner Straße sowie in Wertingen auf der Alemannenstraße steht ein Blitzeranhänger. Gute Fahrt, dank KI und unserer Community.
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0: Bielewangen 21 Grad und klar, Augsburg, Jakobervorstadt 19 Grad, Ried 20 Grad. In der Nacht ist es meist klar und mild, die Temperaturen sinken auf 13 bis 20 Grad. Am Freitag wird es richtig heiß, mit viel Sonne und nur ein paar lockeren Wolken. Morgen bleibt es sonnig und heiß, am Nachmittag und Abend sind in Augsburg, Nordschwaben und dem Allgäu einzelne Schauer oder kurze Gewitter möglich. Die Höchstwerte erreichen 31 bis 34 Grad.
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0: Im gesamten Sendegebiet läuft der Verkehr störungsfrei. Die aktuellen Blitzer in Kempten auf dem Berliner Platz und am Siechenbach, in Kissing auf der Münchner Straße sowie in Wertingen auf der Alemannenstraße steht ein Blitzeranhänger. Gute Fahrt, dank KI und unserer Community.
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